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1: Alternativen je nach Kontext. In Venezuela ist die offizielle Zahl der Todesopfer nach dem Doppelbeben auf mehr als 1.700 gestiegen. Nach Angaben des Parlamentspräsidenten Jorge Rodriguez wurden 1.719 Tote und 5.034 Verletzte registriert. Über 50.000 Menschen werden vermisst. Die Beben mit Stärken von 7,2 und 7,5 richteten schwere Schäden an. Die USA sagten mehr als 300 Millionen Dollar Hilfsgelder zu. Vor dem Amtsgericht Hagen beginnt am Dienstag, den 30. Juni 2026, ein Prozess gegen drei Angeklagte. Ihnen wird gewerbsmäßige Steuerhinterziehung, Manipulation elektronischer Kassensysteme und Urkundenfälschung bei zwei Sushi-Restaurants in Hagen und Osnabrück vorgeworfen. Laut Anklage geht es um einen Steuerschaden von 173.307 Euro. Weitere Termine sind am 10. und 15. Juli angesetzt. Die Angeklagten gelten als unschuldig, bis ein Gericht rechtskräftig anders entscheidet. In Bersenbrück haben Unbekannte zwei Gullideckel auf die Bahngleise gelegt und damit einen gefährlichen Zwischenfall verursacht. Ein Zug der Nordwestbahn überfuhr die Hindernisse am frühen Sonntagmorgen, wurde stark beschädigt und musste im Bahnhof Bersenbrück aus dem Betrieb genommen werden. Etwa 20 Fahrgäste blieben unverletzt. Die Bundespolizei ermittelt wegen eines gefährlichen Eingriffs in den Bahnverkehr und sucht Zeugen.
2: Ja, Tore, lass uns das Wetter in Osnabrück anschauen. Jetzt ist es leicht regnerisch bei rund 20 Grad, lockere bis teils aufgelockerte Wolken, dazu ein sanftes Lüftchen mit gelegentlichen etwas kräftigeren Böen. Heute Abend und in der ersten Nachthälfte bleibt es leicht wechselhaft mit kurzen Schauern und trockenen Pausen. Es kühlt auf etwa 18 Grad ab. Der Wind bleibt unauffällig. Morgen viele Wolken, später öfter Schauer oder leichter Regen, bis etwa 25 Grad, meist nur ein freundlicher Windhauch. Übermorgen deutlich freundlicher. Ab etwa 15 bis 27 Grad, viel Sonne und angenehme Brise.
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3: Moin aus dem Nachtstudio, hier ist Heiko bei Schlaflos in Osnabrück auf Hase Radio. Schön, dass du wach bist, ob beim Lernen, Arbeiten oder einfach nur grübeln. Wir begleiten dich durch die Nacht mit Musik und den wichtigsten Infos aus der Region. Und jetzt ein Song, der perfekt zur Nacht passt. Gut, dass es Freunde gibt, von Cliff Richard.

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1: Das Neueste. Hier ist Tore. Hallo. In Venezuela ist die offizielle Zahl der Todesopfer nach dem Doppelbeben auf mehr als 1.700 gestiegen. Nach Angaben des Parlamentspräsidenten Jorge Rodriguez wurden 1.719 Tote und 5.034 Verletzte registriert. Über 50.000 Menschen werden vermisst. Die Beben mit Stärken von 7,2 und 7,5 richteten schwere Schäden an. Die USA sagten mehr als 300 Millionen Dollar Hilfsgelder zu. Vor dem Amtsgericht Hagen beginnt am Dienstag, den 30. Juni 2026, ein Prozess gegen drei Angeklagte. Ihnen wird gewerbsmäßige Steuerhinterziehung, Manipulation elektronischer Kassensysteme und Urkundenfälschung bei zwei Sushi-Restaurants in Hagen und Osnabrück vorgeworfen. Laut Anklage geht es um einen Steuerschaden von 173.307 Euro. Weitere Termine sind am 10. und 15. Juli angesetzt. Die Angeklagten gelten als unschuldig, bis ein Gericht rechtskräftig anders entscheidet. In Bersenbrück haben Unbekannte zwei Gullideckel auf die Bahngleise gelegt und damit einen gefährlichen Zwischenfall verursacht. Ein Zug der Nordwestbahn überfuhr die Hindernisse am frühen Sonntagmorgen, wurde stark beschädigt und musste im Bahnhof Bersenbrück aus dem Betrieb genommen werden. Etwa 20 Fahrgäste blieben unverletzt. Die Bundespolizei ermittelt wegen eines gefährlichen Eingriffs in den Bahnverkehr und sucht Zeugen.
2: Ja, Tore, lass uns das Wetter in Osnabrück anschauen. Jetzt ist es leicht regnerisch bei rund 20 Grad, lockere bis teils aufgelockerte Wolken, dazu ein sanftes Lüftchen mit gelegentlichen etwas kräftigeren Böen. Heute Abend und in der ersten Nachthälfte bleibt es leicht wechselhaft mit kurzen Schauern und trockenen Pausen. Es kühlt auf etwa 18 Grad ab. Der Wind bleibt unauffällig. Morgen viele Wolken, später öfter Schauer oder leichter Regen, bis etwa 25 Grad, meist nur ein freundlicher Windhauch. Übermorgen deutlich freundlicher, ab etwa 15 bis 27 Grad, viel Sonne und angenehme Brise.
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3: Moin du Nachteule, hier ist Heiko, du hörst Schlaflos in Osnabrück auf Hase Radio, deinem Soundtrack für die stillen Stunden zwischen Hase, Hörsaal und Hafen. Gleich gibt's natürlich frische Infos aus der Region, aber zuerst kümmern wir uns um die Musik. Für dich jetzt ein entspanntes Stück für die späte Stunde, PBR-Promenade von American Aquarium.

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1: Moin zusammen, hier ist wieder euer Morgen-Podcast aus Osnabrück. Ich bin Tore. Heiko, wie sehr bist du heute schon geschmolzen?
2: Moin, ich bin eigentlich nur noch eine Pfütze mit Mikrofon, Tore. Diese Hitzewelle hat Osnabrück ja wirklich einmal durchgekocht.
1: Mir kam die Stadt gestern vor wie der Backofen auf Grillstufe. Die Grünen sagen, so eine Hitzeserie gab es vorher nur mal im Juni 2019 und jetzt wieder. Heiko, was fordert denn der grüne Oberbürgermeisterkandidat Volker Bajus?
2: Der sagt ganz klar, Leute, wir müssen uns schneller und konsequenter auf den Klimawandel einstellen. Also nicht nur darüber reden, dass es warm ist, sondern konkret planen, wie Osnabrück mit mehr Hitzewellen klarkommt.
1: Und mit wir meint er wahrscheinlich nicht, dass wir uns alle einen Ventilator bei uns ins Studio stellen, oder?
2: Wobei das auch helfen würde. Aber sein Schwerpunkt sind vor allem die besonderen

0: besonders gefährdeten Menschen. Ältere Menschen, kranke Menschen in Pflege. Er kritisiert, dass zum Beispiel Supermärkte oder Bankfilialen schön runtergekühlt sind, Seniorenheime und Krankenhäuser aber oft nicht.
1: Das ist schon schräg. Im Auto hast du Klima, im Krankenhaus dafür Sauna.
0: Genau das ist seine Botschaft. Er sagt, Angebote wie ein Hitzetelefon oder eine Online-Karte mit kühlen Orten sind zwar gut, aber längst nicht genug. Er will einen richtigen Aktionsplan, speziell für soziale Einrichtungen und, wo nötig, eben auch Klimaanlagen. Und da soll sich aus seiner Sicht auch der Bund mitbeteiligen.
1: Also nicht nur, hier ist eine Nummer, ruf mal an, wenn dir warm ist, sondern systematisch schützen, bevor Leute überhaupt in Gefahr kommen.
0: Richtig. Und dann kommt sein Lieblingspunkt, mehr Grün. Er sagt, den besten Hitzeschutz liefern nach wie vor Bäume. Nicht nur ein paar hübsche Projekte wie die Klimaoase am Nikolaiort, sondern eine viel stärkere Begrünung der ganzen Stadt. Inklusive mobilem Grün, wo man nicht pflanzen kann.
1: Da musste ich gleich an den Lädenhof und die Johannesstraße denken. Viel Stein, wenig Schatten, perfekte Bratpfanne.
0: Die nennt er explizit als Negativbeispiel. Viel Asphalt, kaum Schatten. Da soll die Stadt jetzt nachbessern und mehr auf Stadtklima achten. Vor allem dort, wo Menschen besonders anfällig sind.
1: Wenn ihr dazu mehr Details wollt oder euch generell zur Hitzewelle und den Plänen der Stadt informieren wollt, schaut mal online bei hasepost.de vorbei. Da bekommt ihr das ganze Paket an Infos. So, von heiß kommen wir jetzt leider direkt zu heftig. In Stade gab es Schüsse in der Innenstadt, einen Großeinsatz der Polizei, mehrere Todesopfer. Heiko, was ist da bisher bekannt?
0: Das ist eine sehr belastende Lage. In der Gegend rund um die Dankersstraße sind Schüsse gefallen, Polizei und Rettungskräfte waren großflächig im Einsatz. Die Polizei spricht von mehreren Toten und mutmaßliche Tatverdächtige sind bereits festgenommen worden.
1: Und die Hintergründe? Weiß man schon, worum es da ging?
0: Im Moment ist noch vieles unklar. Es wird von einem möglichen Amoklauf gesprochen, aber zum Motiv, zu den Opfern oder den Verdächtigen gibt es noch keine gesicherten Infos. Es heißt, der Vorfall könnte in einer Jugendeinrichtung passiert sein, aber eine offizielle Bestätigung steht noch aus.
1: Die Polizei sagt ja auch ganz deutlich, bitte das Gebiet um die Dankersstraße weiträumig meiden, oder?
0: Genau, sie warnen ausdrücklich davor, das Einsatzgebiet zu betreten, aus Sicherheitsgründen. Das läuft über ihre offiziellen Kanäle, unter anderem über ihren Messenger-Dienst, und sie wollen offenbar vermeiden, dass Schaulustige die Arbeit der Einsatzkräfte behindern oder sich selbst in Gefahr bringen.
1: Das ist so eine Situation, in der man sich wünscht, man könnte hier morgens mal nur über Eisdielen und Freibäder sprechen.
0: Ja, das geht vielen so. Wichtig ist jetzt, dass die Ermittler in Ruhe arbeiten können und die Menschen vor Ort die Hinweise der Polizei ernst nehmen.
1: Wechseln wir zu einem Thema, das zwar deutlich weniger tragisch, aber trotzdem brandgefährlich ist. In Bersenbrück haben Unbekannte zwei Gullideckel auf die Gleise gelegt. Ein Zug der Nordwestbahn ist drüber gefahren. Heiko, was war da los?
0: Das war in aller Herrgottsfrühe. Irgendjemand hat zwei gusseiserne Gullideckel aus der Koppelstraße aus einer Regenwasserablaufrinne rausgehebelt und auf die Schienen gelegt. Ein Zug der Nordwestbahn unterwegs in Richtung Wilhelmshaven ist dann kurz darauf drüber gefahren.
1: Der Lokführer hat die Hindernisse noch gesehen, oder?
0: Ja, er hat sie erst unmittelbar vor dem Aufprall erkannt und sofort eine Schnellbremsung eingeleitet. Aber da war der Zug schon zu dicht dran, der Zusammenstoß ließ sich nicht mehr verhindern. Der Zug wurde so beschädigt, dass er zwar noch bis zum Bahnhof Bersenbrück rollen konnte, dort musste er dann aber aus dem Betrieb genommen werden.
1: Wie viele Leute waren da an Bord? Ist jemand verletzt worden?
0: Es waren Fahrgäste im Zug, die sind zum Glück alle unverletzt geblieben. Der Sachschaden am Zug ist deutlich, die genaue Summe steht aber noch nicht fest. Die Bundespolizei hat die Ermittlungen übernommen wegen eines gefährlichen Eingriffs in den Bahnverkehr.
1: Und die sagen ja sehr klar, das ist kein Streich, sondern potenziell lebensgefährlich, oder?
0: Genau, sie weisen ausdrücklich darauf hin, dass Gegenstände auf Gleisen Züge entgleisen lassen können und Menschenleben in Gefahr bringen. Wer so etwas macht, muss mit einer harten strafrechtlichen Verfolgung rechnen.
1: Die Bundespolizei sucht ja auch Zeugen, die in der Nacht in dem Bereich unterwegs waren. Die entsprechende Telefonnummer findet ihr übrigens auf hasepost.de. Da stehen auch alle weiteren Infos zu dem Vorfall und zu anderen aktuellen Themen aus Osnabrück und der Region. Heiko, wenn du dir jetzt eine Sache wünschen dürftest, was wäre dein erster Schritt gegen die Hitze in Osnabrück?
0: Ich würde mitten in der Innenstadt eine riesige Allee aus Bäumen pflanzen und überall da, wo noch Platz ist, Sonnensegel und Wasserspender hinstellen.
1: und vielleicht eine kleine Sprühnebelanlage für Moderatoren, die morgens schon ins Mikro hineinschwitzen. Ich beantrage persönlich eine Klimaoase direkt hier im Studio mit Liegestuhl, Palme und mobilem Grün. Und ich beantrage, dass du mich dann nicht im Liegestuhl interviewst, sondern wenigstens noch aufrecht sitzt. Mal schauen, was das Wahlamt dazu sagt. Leute, wir sind für heute durch. Passt auf euch auf.

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1: Tore am Mikrofon, hallo. In Venezuela ist die offizielle Zahl der Todes-

0: Opfer nach dem Doppelbeben auf mehr als 1.700 gestiegen. Nach Angaben des Parlamentspräsidenten Jorge Rodriguez wurden 1.719 Tote und 5.034 Verletzte registriert. Über 50.000 Menschen werden vermisst. Die Beben mit Stärken von 7,2 und 7,5 richteten schwere Schäden an. Die USA sagten mehr als 300 Millionen Dollar Hilfsgelder zu. Vor dem Amtsgericht Hagen beginnt am Dienstag, den 30. Juni 2026, ein Prozess gegen drei Angeklagte. Ihnen wird gewerbsmäßige Steuerhinterziehung, Manipulation elektronischer Kassensysteme und Urkundenfälschung bei zwei Sushi-Restaurants in Hagen und Osnabrück vorgeworfen. Laut Anklage geht es um einen Steuerschaden von 173.307 Euro. Weitere Termine sind am 10. und 15. Juli angesetzt. Die Angeklagten gelten als unschuldig, bis ein Gericht rechtskräftig anders entscheidet. In Bersenbrück haben Unbekannte zwei Gullideckel auf die Bahngleise gelegt und damit einen gefährlichen Zwischenfall verursacht. Ein Zug der Nordwestbahn überfuhr die Hindernisse am frühen Sonntagmorgen, wurde stark beschädigt und musste im Bahnhof Bersenbrück aus dem Betrieb genommen werden. Etwa 20 Fahrgäste blieben unverletzt. Die Bundespolizei ermittelt wegen eines gefährlichen Eingriffs in den Bahnverkehr und sucht Zeugen. Das waren die Nachrichten, jetzt das Wetter mit Hanna.
1: Ja, Tore, lass uns das Wetter in Osnabrück anschauen. Aktuell ist es klar und trocken bei etwa 17 Grad. Die Luft wirkt frisch, der Wind weht nur leicht. Heute bleibt es erst freundlich, später ziehen mehr Wolken auf. Ab Mittag gelegentlich etwas Regen, dazwischen trockene Phasen, am Abend wieder meist trocken. Höchstwerte um 25 Grad, der Wind bleibt eher sanft bis leicht spürbar. Morgen erst viele Wolken, später mehr Sonne, meist trocken bei rund 25 Grad, der Wind zeitweise etwas lebhafter. Übermorgen freundlich, oft sonnig bei etwa 24 Grad mit angenehm frischem Wind.
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3: Moin aus Osnabrück, hier ist Heiko auf Hase Radio. Schön, dass du so früh schon mit dabei bist. Kurz nach 5, wir checken gleich die wichtigsten Meldungen aus der Welt und was hier bei uns in Stadt und Landkreis Osnabrück los ist. Vorher gibt's erstmal Musik zum Wachwerden. Hier kommt Erinner mich von HBZ, Zwei Engel und Charlie

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1: Hier ist Hans am Mikrofon mit den lokalen Nachrichten. In Osnabrück-Pü ist am Donnerstagabend ein 64-jähriger Pedelec-Fahrer am Fürstenauer Weg ohne Fremdbeteiligung schwer gestürzt und mit schweren Kopfverletzungen ins Marienhospital gebracht worden. Er trug keinen Helm. Die Polizei nutzt den Unfall, um erneut an das freiwillige Tragen von Fahrradhelmen zu appellieren, da sie Leben retten und schwere Kopfverletzungen verhindern können. Gleichzeitig verweist sie auf die wachsende Zahl von Unfällen im Radverkehr und mit E-Scootern. In Stade sind am Montag in der Dankersstraße in der Innenstadt mehrere Schüsse gefallen. Die Polizei spricht von einer dynamischen, unübersichtlichen Lage. Nach ersten Angaben wurden bis zu 5 Menschen tödlich getroffen. Hintergründe und Motiv sind unklar. Die Polizei ist mit einem Großaufgebot vor Ort und hat den Bereich weiträumig abgesperrt. Bereits am vergangenen Donnerstag hatte es in Stade eine größere Auseinandersetzung mit rund 40 bis 50 Beteiligten gegeben. Ein Zusammenhang ist offen. Im Osnabrücker Stadtteil Schinkel ist am Freitagabend ein Mann wegen mutmaßlicher Geldforderungen in einer Wohnung durch mehrere Messerstiche schwer, aber nicht lebensgefährlich verletzt worden. Tatverdächtig ist der Vater des jugendlichen Bewohners. Der mutmaßliche Täter wurde noch am Ort festgenommen und sitzt nach Entscheidung eines Haftrichters in Untersuchungshaft. Die Polizei ermittelt weiter zu Ablauf und Hintergründen des mutmaßlich versuchten Tötungsdelikts.

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1: Tore am Mikrofon, hallo. Eine Mehrheit der Deutschen sieht große soziale Medien kritisch, möchte aber nur selten darauf verzichten. Das zeigt eine in Gütersloh veröffentlichte Studie der Bertelsmann Stiftung mit mehr als 2000 Befragten. Deutlich über zwei Drittel sehen Social Media als Instrument politischer Einflussnahme. Zugleich fordern viele strengere Regeln, höhere Geldstrafen und notfalls Verbote für Plattformen bei wiederholten Rechtsverstößen. Vor dem Amtsgericht Hagen beginnt am Dienstag, den 30. Juni 2026, ein Prozess gegen drei Angeklagte. Ihnen wird gewerbsmäßige Steuerhinterziehung, Manipulation elektronischer Kassensysteme und Urkundenfälschung bei zwei Sushi-Restaurants in Hagen und Osnabrück vorgeworfen. Laut Anklage geht es um einen Steuerschaden von 173.307 Euro. Weitere Termine sind am 10. und 15. Juli angesetzt. Die Angeklagten gelten als unschuldig, bis ein Gericht rechtskräftig anders entscheidet. In Bersenbrück haben Unbekannte zwei Gullideckel auf die Bahngleise gelegt und damit einen gefährlichen Zwischenfall verursacht. Ein Zug der Nordwestbahn überfuhr die Hindernisse am frühen Sonntagmorgen, wurde stark beschädigt und musste im Bahnhof Bersenbrück aus dem Betrieb genommen werden. Etwa 20 Fahrgäste blieben unverletzt. Die Bundespolizei ermittelt wegen eines gefährlichen Eingriffs in den Bahnverkehr und sucht Zeugen.
2: Ja, Tore, lass uns das Wetter in Osnabrück anschauen. Aktuell ist es klar und trocken bei etwa 17 Grad. Die Luft wirkt frisch, der Wind weht nur leicht. Heute bleibt es erst freundlich, später ziehen mehr Wolken auf. Ab Mittag gelegentlich etwas Regen, dazwischen trockene Phasen, am Abend wieder meist trocken. Höchstwerte um 25 Grad, der Wind bleibt eher sanft bis leicht spürbar. Morgen erst viele Wolken, später mehr Sonne, meist trocken bei rund 25 Grad, der Wind zeitweise etwas lebhafter. Übermorgen freundlich, oft sonnig bei etwa 24 Grad mit angenehm frischem Wind.
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3: Guten Morgen, du bist bei Hase Radio, deinem Sender für Osnabrück und das Osnabrücker Land. Schön, dass du so früh schon mit uns wach bist. Gleich gibt's natürlich frische Nachrichten aus der Region und der Welt. Bis dahin versüßen wir dir den Start in den Tag mit neuer Musik. Hier kommt für dich David Guetta und Sia mit Beautiful People.

einen wundervollen guten Morgen an alle. Ganz egal, was ihr gerade macht, ich sorge auf jeden Fall dafür, dass ihr mit einem Lächeln in den Tag startet. Gute Musik, gute Stimmung und ihr seid mittendrin hier bei Hase Radio. Guten Morgen!

0: Einen wunderschönen guten Morgen zusammen an alle die gerade eingeschaltet haben. Ich hoffe, ihr seid gut aus den Federn gekommen. Lasst uns den Tag einfach mit tollen Tunes beginnen und da ist auch ganz egal, was ihr heute auf eurer To-Do-Liste stehen habt. Wir begleiten euch mit allem, was ihr braucht. Also, Kaffee in die Hand, Radio ein bisschen lauter drehen und los geht's.
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In der Schule hieß es doch damals immer im Sportunterricht: Auf die Plätze, fertig, los. Puh, Mann, bin ich froh, dass ich nicht mehr in die Schule gehe, sondern jetzt hier im Radio bin, ne? Also, aber trotzdem hat der Spruch irgendwie ja mein Leben geprägt. Also, ja, jetzt nicht sportlich gesehen, aber zumindest für den Tagesablauf. Denn auf die Plätze, fertig, los und der Tag startet. Und ich würde sagen, mit ihm auch unsere Musik aus den Lautsprechern. Und wie sagt man so schön, hier ist auch schon der Nächste.

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1: Moin zusammen, hier ist wieder euer Morgen-Podcast aus Osnabrück. Ich bin Tore. Heiko, wie sehr bist du heute schon geschmolzen?
2: Moin, ich bin eigentlich nur noch eine Pfütze mit Mikrofon-Tore. Diese Hitzewelle hat Osnabrück ja wirklich einmal durchgekocht.
1: Mir kam die Stadt gestern vor wie der Backofen auf Grillstufe. Die Grünen sagen, so eine Hitzeserie gab es vorher nur mal im Juni 2019 und jetzt wieder. Heiko, was fordert denn der grüne Oberbürgermeisterkandidat Volker Bajus?
2: Der sagt ganz klar, Leute, wir müssen uns schneller und konsequenter auf den Klimawandel einstellen. Also nicht nur darüber reden, dass es warm ist, sondern konkret planen, wie Osnabrück mit mehr Hitzewellen klarkommt.
1: Und mit wir meint er wahrscheinlich nicht, dass wir uns alle einen Ventilator bei uns ins Studio stellen, oder?
2: Wobei das auch helfen würde. Aber sein Schwerpunkt sind vor allem die besonders gefährdeten Menschen. Ältere Menschen, kranke Menschen in Pflege. Er kritisiert, dass zum Beispiel Supermärkte oder Bankfilialen schön runtergekühlt sind, Seniorenheime und Krankenhäuser aber oft nicht.
1: Das ist schon schräg. Im Auto hast du Klima, im Krankenhaus dafür Sauna.
2: Genau das ist seine Botschaft. Er sagt, Angebote wie ein Hitzetelefon oder eine Online-Karte mit kühlen Orten sind zwar gut, aber längst nicht genug. Er will einen richtigen Aktionsplan, speziell für soziale Einrichtungen und, wo nötig, eben auch Klimaanlagen. Und da soll sich aus seiner Sicht auch der Bund mit beteiligen.
1: Also nicht nur, hier ist eine Nummer, ruf mal an, wenn dir warm ist, sondern systematisch schützen, bevor Leute überhaupt in

0: Gefahr kommen. Richtig, und dann kommt sein Lieblingspunkt, mehr Grün. Er sagt, den besten Hitzeschutz liefern nach wie vor Bäume. Nicht nur ein paar hübsche Projekte wie die Klimaoase am Nikolaiort, sondern eine viel stärkere Begrünung der ganzen Stadt. Inklusive mobilem Grün, wo man nicht pflanzen kann.
1: Da musste ich gleich an den Ledenhof und die Johannesstraße denken. Viel Stein, wenig Schatten, perfekte Bratpfanne.
0: Die nennt er explizit als Negativbeispiel. Viel Asphalt, kaum Schatten. Da soll die Stadt jetzt nachbessern und mehr auf Stadtklima achten. Vor allem dort, wo Menschen besonders anfällig sind.
1: Wenn ihr dazu mehr Details wollt oder euch generell zur Hitzewelle und den Plänen der Stadt informieren wollt, schaut mal online bei hasepost.de vorbei. Da bekommt ihr das ganze Paket an Infos. So, von heiß kommen wir jetzt leider direkt zu heftig. In Stade gab es Schüsse in der Innenstadt, einen Großeinsatz der Polizei, mehrere Todesopfer. Heiko, was ist da bisher bekannt?
0: Das ist eine sehr belastende Lage. In der Gegend rund um die Dankersstraße sind Schüsse gefallen. Polizei und Rettungskräfte waren großflächig im Einsatz. Die Polizei spricht von mehreren Toten und mutmaßliche Tatverdächtige sind bereits festgenommen worden.
1: Und die Hintergründe? Weiß man schon, worum es da ging?
0: Im Moment ist noch vieles unklar. Es wird von einem möglichen Amoklauf gesprochen, aber zum Motiv, zu den Opfern oder den Verdächtigen gibt es noch keine gesicherten Infos. Es heißt, der Vorfall könnte in einer Jugendeinrichtung passiert sein, aber eine offizielle Bestätigung steht noch aus.
1: Die Polizei sagt ja auch ganz deutlich, bitte das Gebiet um die Dankersstraße weiträumig meiden, oder?
0: Genau, sie warnen ausdrücklich davor, das Einsatzgebiet zu betreten, aus Sicherheitsgründen. Das läuft über ihre offiziellen Kanäle, unter anderem über ihren Messenger-Dienst, und sie wollen offenbar vermeiden, dass Schaulustige die Arbeit der Einsatzkräfte behindern oder sich selbst in Gefahr bringen.
1: Das ist so eine Situation, in der man sich wünscht, man könnte hier morgens mal nur über Eisdielen und Freibäder sprechen.
0: Ja, das geht vielen so. Wichtig ist jetzt, dass die Ermittler in Ruhe arbeiten können und die Menschen vor Ort die Hinweise der Polizei ernst nehmen.
1: Wechseln wir zu einem Thema, das zwar deutlich weniger tragisch, aber trotzdem brandgefährlich ist. In Bersenbrück haben Unbekannte zwei Gullideckel auf die Gleise gelegt. Ein Zug der Nordwestbahn ist drüber gefahren. Heiko, was war da los?
0: Das war in aller Herrgottsfrühe. Irgendjemand hat zwei gusseiserne Gullideckel aus der Koppelstraße aus einer Regenwasserablaufrinne rausgehebelt und auf die Schienen gelegt. Ein Zug der Nordwestbahn unterwegs in Richtung Wilhelmshaven ist dann kurz darauf drüber gefahren.
1: Der Lokführer hat die Hindernisse noch gesehen, oder?
0: Ja, er hat sie erst unmittelbar vor dem Aufprall erkannt und sofort eine Schnellbremsung eingeleitet. Aber da war der Zug schon zu dicht dran, der Zusammenstoß ließ sich nicht mehr verhindern. Der Zug wurde so beschädigt, dass er zwar noch bis zum Bahnhof Bersenbrück rollen konnte, dort musste er dann aber aus dem Betrieb genommen werden.
1: Wie viele Leute waren da an Bord? Ist jemand verletzt worden?
0: Es waren Fahrgäste im Zug, die sind zum Glück alle unverletzt geblieben. Der Sachschaden am Zug ist deutlich, die genaue Summe steht aber noch nicht fest. Die Bundespolizei hat die Ermittlungen übernommen wegen eines gefährlichen Eingriffs in den Bahnverkehr.
1: Und die sagen ja sehr klar, das ist kein Streich, sondern potenziell lebensgefährlich, oder?
0: Genau, sie weisen ausdrücklich darauf hin, dass Gegenstände auf Gleisen Züge entgleisen lassen können und Menschenleben in Gefahr bringen. Wer so etwas macht, muss mit einer harten strafrechtlichen Verfolgung rechnen.
1: Die Bundespolizei sucht ja auch Zeugen, die in der Nacht in dem Bereich unterwegs waren. Die entsprechende Telefonnummer findet ihr übrigens auf hasepost.de. Da stehen auch alle weiteren Infos zu dem Vorfall und zu anderen aktuellen Themen aus Osnabrück und der Region. Heiko, wenn du dir jetzt eine Sache wünschen dürftest, was wäre dein erster Schritt gegen die Hitze in Osnabrück?
0: Ich würde mitten in der Innenstadt eine riesige Allee aus Bäumen pflanzen und überall da, wo noch Platz ist, Sonnensegel und Wasserspender hinstellen. Und vielleicht eine kleine Sprühnebelanlage für Moderatoren, die morgens schon ins Mikro hineinschwitzen.
1: Ich beantrage persönlich eine Klimaoase direkt hier im Studio mit Liegestuhl, Palme und mobilem Grün.
0: Und ich beantrage, dass du mich dann nicht im Liegestuhl interviewst, sondern wenigstens noch aufrecht sitzt.
1: Mal schauen, was das Wahlamt dazu sagt. Leute, wir sind für heute durch. Passt auf euch auf, trinkt genug, bleibt bei Hitze möglichst im Schatten. Und wenn ihr euch zu den Themen von heute noch weiter informieren wollt, klickt euch gerne durch die Berichte und Meldungen auf hasepost.de.
0: Danke, dass ihr wieder mit uns in den Morgen gestartet seid. Wir hören uns morgen früh wieder. Bis dann, macht's gut und bleibt cool.
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1: Hier sind die wichtigsten Meldungen aus unserer Region mit Hans. In Osnabrück-Pü ist am Donnerstagabend ein 64-jähriger Pedelec-Fahrer am Fürstenauer Weg ohne Fremdbeteiligung schwer gestürzt und mit schweren Kopfverletzungen ins Marienhospital gebracht worden. Er trug keinen Helm. Die Polizei nutzt den Unfall, um erneut an das freiwillige Tragen von Fahrradhelmen zu appellieren, da sie Leben retten und schwere Kopfverletzungen verhindern können. Gleichzeitig verweist sie auf die wachsende Zahl von Unfällen im Radverkehr und mit E-Scootern. In Stade sind am Montag in der Dankersstraße in der Innenstadt mehrere Schüsse gefallen. Die Polizei spricht von einer dynamischen, unübersichtlichen Lage. Nach ersten Angaben wurden bis zu 5 Menschen tödlich getroffen. Hintergründe und Motiv sind unklar. Die Polizei ist mit einem Großaufgebot vor Ort und hat den Bereich weiträumig abgesperrt. Bereits am vergangenen Donnerstag hatte es in Stade eine größere Auseinandersetzung mit rund 40 bis 50 Beteiligten gegeben. Ein Zusammenhang ist offen. Im Osnabrücker Stadtteil Schinkel ist am Freitagabend ein Mann wegen mutmaßlicher Geldforderungen in einer Wohnung durch mehrere Messerstiche schwer, aber nicht lebensgefährlich verletzt worden. Tatverdächtig ist der Vater des jugendlichen Bewohners. Der mutmaßliche Täter wurde noch am Ort festgenommen und sitzt nach Entscheidung eines Haftrichters in Untersuchungshaft. Die Polizei ermittelt weiter zu Ablauf und Hintergründen des mutmaßlich versuchten Tötungsdelikts. Das waren die lokalen Nachrichten. 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
1: Am 30.06.1968, heute vor 58 Jahren, wurde Philip H. Anselmo in New Orleans geboren. Ein Name, der später die Nackenmuskulatur ganzer Generationen in Schieflage bringen sollte. Was als Kindheit in den Sümpfen Louisianas begann, formte den Mann, der Panteras Stimme wurde, der düsteren, schleppenden Sound von Down prägte und schließlich sein eigenes Reich mit Housecore Records errichtete. In den frühen 90ern, mitten in einer Ära, die Metal neu sortierte, war es Anselmo, der Panteras rohes, groove-getriebenes Gebrüll auf das Album Far Beyond Driven setzte. Die erste Single, I'm Broken, erschien mit dem Album im März 1994. Ein Song, der mehr als nur Aggression transportierte. Hinter den schroffen Riffs von Dimebag Darrell, dem massiven Fundament von Rex Brown und dem Motordrumming von Vinnie Paul steckte eine persönliche Geschichte. Anselmo schrieb die Lyrics aus unmittelbarer körperlicher Not. Ein plötzlicher, nagender Schmerz im unteren Rücken, der ihn damals veränderte und die Stimme der Frustration und Verletzlichkeit in eine der prägnantesten Metal-Hymnen der 90er verwandelte. I'm Broken half dabei, das Konzept des Groove-Metal zu festigen. Mit Tempo-Riffs, synkopierte Gewalt, direkte Vocals und wurde schnell zu einem Live-Pflichtprogramm. Der Clip, der im März 1994 die Runden machte, katapultierte die Band in die Köpfe einer neuen Generation. Anselmos Reichweite ging aber weit über Pantera hinaus. Mit Down verwebte er Doom- und Southern-Elemente, mit Housecore unterstützte er die extreme Szene, die ihm am Herzen liegt. Es ist die Kombination aus roher Ehrlichkeit und riffbasierter Wucht, die I'm Broken zeitlos macht. Und die Stimme, die damals aus New Orleans kam, singt diese Wunden bis heute. 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

einen wundervollen guten Morgen an alle. Ganz egal, was ihr gerade macht, ich sorge auf jeden Fall dafür, dass ihr mit einem Lächeln in den Tag startet. Gute Musik, gute Stimmung und ihr seid mittendrin hier bei Hase Radio. Guten Morgen!

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1: Mit mir Tore, hallo. Der Iran will noch in dieser Woche eine Expertendelegation nach Doha schicken, um über die Umsetzung eines Mitte Juni mit den Vereinigten Staaten geschlossenen Rahmenabkommens zu beraten. Teheran betont, es gehe nicht um Verhandlungen über ein endgültiges Abkommen. Das betrifft Irans Atomprogramm, mögliche Sanktionslockerungen und die Sicherheit der Straße von Hormus, wo die Lage nach jüngsten Angriffen weiter angespannt ist. Vor dem Amtsgericht Hagen beginnt am Dienstag, den 30. Juni 2026, ein Prozess gegen drei Angeklagte. Ihnen wird gewerbsmäßige Steuerhinterziehung, Manipulation elektronischer Kassensysteme und Urkundenfälschung bei zwei Sushi-Restaurants in Hagen und Osnabrück vorgeworfen. Laut Anklage geht es um einen Steuerschaden von 173.307 Euro. Weitere Termine sind am 10. und 15. Juli angesetzt. Die Angeklagten gelten als unschuldig, bis ein Gericht rechtskräftig anders entscheidet. In Bersenbrück haben Unbekannte zwei Gullideckel auf die Bahngleise gelegt und damit einen gefährlichen Zwischenfall verursacht. Ein Zug der Nordwestbahn überfuhr die Hindernisse am frühen Sonntagmorgen, wurde stark beschädigt und musste im Bahnhof Bersenbrück aus dem Betrieb genommen werden. Etwa 20 Fahrgäste blieben unverletzt. Die Bundespolizei ermittelt wegen eines gefährlichen Eingriffs in den Bahnverkehr und sucht Zeugen.

0: Tore, lass uns das Wetter in Osnabrück anschauen. Aktuell ist es klar und trocken bei etwa 17 Grad. Die Luft wirkt frisch, der Wind weht nur leicht. Heute bleibt es erst freundlich, später ziehen mehr Wolken auf. Ab Mittag gelegentlich etwas Regen, dazwischen trockene Phasen, am Abend wieder meist trocken. Höchstwerte um 25 Grad, der Wind bleibt eher sanft bis leicht spürbar. Morgen erst viele Wolken, später mehr Sonne, meist trocken bei rund 25 Grad, der Wind zeitweise etwas lebhafter. Übermorgen freundlich, oft sonnig bei etwa 24 Grad, mit angenehm frischem Wind.
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2: Guten Morgen, du bist bei Hase Radio, deinem Sender für Osnabrück und die Region. Schön, dass du so früh schon mit uns wach bist. Gleich gibt's frische News aus der Welt und natürlich das Wichtigste von hier aus Stadt und Land. Und jetzt zaubern wir dich endgültig in den Tag. Hier kommt Abracadabra von Lady Gaga. Viel Spaß!

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1: Hier sind die Lokalnachrichten mit Hans. In Osnabrück-Pü ist am Donnerstagabend ein 64-jähriger Pedelec-Fahrer am Fürstenauer Weg ohne Fremdbeteiligung schwer gestürzt und mit schweren Kopfverletzungen ins Marienhospital gebracht worden. Er trug keinen Helm. Die Polizei nutzt den Unfall, um erneut an das freiwillige Tragen von Fahrradhelmen zu appellieren, da sie Leben retten und schwere Kopfverletzungen verhindern können. Gleichzeitig verweist sie auf die wachsende Zahl von Unfällen im Radverkehr und mit E-Scootern. In Stade sind am Montag in der Dankersstraße in der Innenstadt mehrere Schüsse gefallen. Die Polizei spricht von einer dynamischen, unübersichtlichen Lage. Nach ersten Angaben wurden bis zu 5 Menschen tödlich getroffen. Hintergründe und Motiv sind unklar. Die Polizei ist mit einem Großaufgebot vor Ort und hat den Bereich weiträumig abgesperrt. Bereits am vergangenen Donnerstag hatte es in Stade eine größere Auseinandersetzung mit rund 40 bis 50 Beteiligten gegeben. Ein Zusammenhang ist offen. Im Osnabrücker Stadtteil Schinkel ist am Freitagabend ein Mann wegen mutmaßlicher Geldforderungen in einer Wohnung durch mehrere Messerstiche schwer, aber nicht lebensgefährlich verletzt worden. Tatverdächtig ist der Vater des jugendlichen Bewohners. Der mutmaßliche Täter wurde noch am Ort festgenommen und sitzt nach Entscheidung eines Haftrichters in Untersuchungshaft. Die Polizei ermittelt weiter zu Ablauf und Hintergründen des mutmaßlich versuchten Tötungsdelikts. Soweit die Meldungen aus ihrer Region.

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1: Tora am Mikrofon, hallo. Brandenburg war gestern am Sonntag, dem 28. Juni, erneut Schwerpunkt einer extremen Hitzewelle in Deutschland. Der deutsche Wetterdienst meldete dort vorläufig bis zu 41,7 Grad und verbreitete Tropennächte mit Temperaturen über 20 Grad. Seit heute Morgen sind in Brandenburg und Sachsen-Anhalt lange Abschnitte der Autobahn A2 wegen Hitzeschäden gesperrt. Auch in Leipzig wurden Straßen gesperrt. Die Bundesärztekammer fordert angesichts zusätzlicher hitzebedingter Todesfälle in Europa mehr Hitzeschutz in Kliniken und Pflegeheimen. Vor dem Amtsgericht Hagen beginnt am Dienstag, den 30. Juni 2026, ein Prozess gegen drei Angeklagte. Ihnen wird gewerbsmäßige Steuerhinterziehung, Manipulation elektronischer Kassensysteme und Urkundenfälschung bei zwei Sushi-Restaurants in Hagen und Osnabrück vorgeworfen. Laut Anklage geht es um einen Steuerschaden von 173.307 Euro. Weitere Termine sind am 10. und 15. Juli angesetzt. Die Angeklagten gelten als unschuldig, bis ein Gericht rechtskräftig anders entscheidet. In Bersenbrück haben Unbekannte zwei Gullideckel auf die Bahngleise gelegt und damit einen gefährlichen Zwischenfall verursacht. Ein Zug der Nordwestbahn überfuhr die Hindernisse am frühen Sonntagmorgen, wurde stark beschädigt und musste im Bahnhof Bersenbrück aus dem Betrieb genommen werden. Etwa 20 Fahrgäste blieben unverletzt. Die Bundespolizei ermittelt wegen eines gefährlichen Eingriffs in den Bahnverkehr und sucht Zeugen.
2: Ja, Tore, lass uns das Wetter in Osnabrück anschauen. Aktuell ist es klar und trocken bei etwa 17 Grad. Die Luft wirkt frisch, der Wind weht nur leicht. Heute bleibt es erst freundlich, später ziehen mehr Wolken auf. Ab Mittag gelegentlich etwas Regen, dazwischen trockene Phasen, am Abend wieder meist trocken. Höchstwerte um 25 Grad, der Wind bleibt eher sanft bis leicht spürbar. Morgen erst viele Wolken, später mehr Sonne, meist trocken bei rund 25 Grad, der Wind zeitweise etwas lebhafter. Übermorgen freundlich.

0: nächtlich, oft sonnig bei etwa 24 Grad, mit angenehm frischem Wind.
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2: Guten Morgen, hier ist Heiko auf Hase Radio, deinem Sender für Osnabrück und ums ganze Umland herum. Schön, dass du so früh schon mit uns wach bist. Gleich gibt's frische Nachrichten aus der Welt und natürlich das Wichtigste aus der Region. Und jetzt starten wir ganz entspannt in den Morgen mit Sabrina Carpenter. Hier ist ihr Song Taste bei Hase Radio.

0: Hier zum Beispiel.
1: Die 2024 gestartete Initiative Mission 300 will bis 2030 die Zahl der 600 Millionen Menschen ohne Strom halbieren. Für diese 15 Milliarden Dollar Initiative sagten die Weltbank und die African Development Bank Group, kurz ADB, fast 15 Milliarden Dollar zu.
2: Der Plan wirkt. 50 Millionen Afrikaner in 40 Ländern haben erstmals Strom. Seit dem Start erhalten Haushalte doppelt so häufig stabilen Strom. Das Werkzeug sind National Energy Compacts, die über 30 Länder für feste Agenten nutzen.
1: In Tansania erhielten 7,5 Millionen Menschen Strom, eine Verfünffachung des bisherigen Tempos. In Äthiopien waren es 4,6 Millionen. LJ Banga, Präsident der World Bank Group, feiert den Meilenstein. Zudem wurden 4,5 Milliarden Dollar Kofinanzierung für Mission 300 Projekte angezogen.
2: Weitere Entwicklungspartner versprachen über 7 Milliarden Dollar für Afrikas Energiesektor. Doch die Entwicklung seit dem Kolonialismus bleibt gemischt. Dem Aufschwung in Botswana und Nachkriegs-Ruanda stehen weiterhin große Hürden in Simbabwe oder Sierra Leone gegenüber.

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1: Moin zusammen, hier ist wieder euer Morgen-Podcast aus Osnabrück. Ich bin Tore. Heiko, wie sehr bist du heute schon geschmolzen?
2: Moin, ich bin eigentlich nur noch eine Pfütze mit Mikrofon, Tore. Diese Hitzewelle hat Osnabrück ja wirklich einmal durchgekocht.
1: Mir kam die Stadt gestern vor wie der Backofen auf Grillstufe. Die Grünen sagen, so eine Hitzeserie gab es vorher nur mal im Juni 2019. Und jetzt wieder. Heiko, was fordert denn der grüne Oberbürgermeisterkandidat Volker Bajus?
2: Der sagt ganz klar, Leute, wir müssen uns schneller und konsequenter auf den Klimawandel einstellen. Also nicht nur darüber reden, dass es warm ist, sondern konkret planen, wie Osnabrück mit mehr Hitzewellen klarkommt.
1: Und mit wir meint er wahrscheinlich nicht, dass wir uns alle einen Ventilator bei uns ins Studio stellen, oder?
2: Wobei das auch helfen würde. Aber sein Schwerpunkt sind vor allem die besonders gefährdeten Menschen. Ältere Menschen, Kranke, Menschen in Pflege. Er kritisiert, dass zum Beispiel Supermärkte oder Bankfilialen schön runtergekühlt sind, Seniorenheime und Krankenhäuser aber oft nicht.
1: Das ist schon schräg. Im Auto hast du Klima, im Krankenhaus dafür Sauna.
2: Genau das ist seine Botschaft. Er sagt, Angebote wie ein Hitzetelefon oder eine Online-Karte mit kühlen Orten sind zwar gut, aber längst nicht genug. Er will einen richtigen Aktionsplan speziell für soziale Einrichtungen,

0: und wo nötig eben auch Klimaanlagen. Und da soll sich aus seiner Sicht auch der Bund mit beteiligen.
1: Also nicht nur, hier ist eine Nummer, ruf mal an, wenn dir warm ist, sondern systematisch schützen, bevor Leute überhaupt in Gefahr kommen.
0: Richtig. Und dann kommt sein Lieblingspunkt, mehr Grün. Er sagt, den besten Hitzeschutz liefern nach wie vor Bäume. Nicht nur ein paar hübsche Projekte wie die Klimaoase am Nikolaiort, sondern eine viel stärkere Begrünung der ganzen Stadt. Inklusive mobilem Grün, wo man nicht pflanzen kann.
1: Da musste ich gleich an den Lädenhof und die Johannesstraße denken. Viel Stein, wenig Schatten, perfekte Bratpfanne.
0: Die nennt er explizit als Negativbeispiel. Viel Asphalt, kaum Schatten. Da soll die Stadt jetzt nachbessern und mehr auf Stadtklima achten. Vor allem dort, wo Menschen besonders anfällig sind.
1: Wenn ihr dazu mehr Details wollt oder euch generell zur Hitzewelle und den Plänen der Stadt informieren wollt, schaut mal online bei hasepost.de vorbei. Da bekommt ihr das ganze Paket an Infos. So, von heiß kommen wir jetzt leider direkt zu heftig. In Stade gab es Schüsse in der Innenstadt, einen Großeinsatz der Polizei, mehrere Todesopfer. Heiko, was ist da bisher bekannt?
0: Das ist eine sehr belastende Lage. In der Gegend rund um die Dankersstraße sind Schüsse gefallen. Polizei und Rettungskräfte waren großflächig im Einsatz. Die Polizei spricht von mehreren Toten und mutmaßliche Tatverdächtige sind bereits festgenommen worden.
1: Und die Hintergründe? Weiß man schon, worum es da ging?
0: Im Moment ist noch vieles unklar. Es wird von einem möglichen Amoklauf gesprochen, aber zum Motiv, zu den Opfern oder den Verdächtigen gibt es noch keine gesicherten Infos. Es heißt, der Vorfall könnte in einer Jugendeinrichtung passiert sein, aber eine offizielle Bestätigung steht noch aus.
1: Die Polizei sagt ja auch ganz deutlich, bitte das Gebiet um die Dankersstraße weiträumig meiden, oder?
0: Genau, sie warnen ausdrücklich davor, das Einsatzgebiet zu betreten, aus Sicherheitsgründen. Das läuft über ihre offiziellen Kanäle, unter anderem über ihren Messenger-Dienst, und sie wollen offenbar vermeiden, dass Schaulustige die Arbeit der Einsatzkräfte behindern oder sich selbst in Gefahr bringen.
1: Das ist so eine Situation, in der man sich wünscht, man könnte hier morgens mal nur über Eisdielen und Freibäder sprechen.
0: Ja, das geht vielen so. Wichtig ist jetzt, dass die Ermittler in Ruhe arbeiten können und die Menschen vor Ort die Hinweise der Polizei ernst nehmen.
1: Wechseln wir zu einem Thema, das zwar deutlich weniger tragisch, aber trotzdem brandgefährlich ist. In Bersenbrück haben Unbekannte zwei Gullideckel auf die Gleise gelegt. Ein Zug der Nordwestbahn ist drüber gefahren. Heiko, was war da los?
0: Das war in aller Herrgottsfrühe. Irgendjemand hat zwei gusseiserne Gullideckel aus der Koppelstraße aus einer Regenwasserablaufrinne rausgehebelt und auf die Schienen gelegt. Ein Zug der Nordwestbahn unterwegs in Richtung Wilhelmshaven ist dann kurz darauf drüber gefahren.
1: Der Lokführer hat die Hindernisse noch gesehen, oder?
0: Ja, er hat sie erst unmittelbar vor dem Aufprall erkannt und sofort eine Schnellbremsung eingeleitet. Aber da war der Zug schon zu dicht dran, der Zusammenstoß ließ sich nicht mehr verhindern. Der Zug wurde so beschädigt, dass er zwar noch bis zum Bahnhof Bersenbrück rollen konnte, dort musste er dann aber aus dem Betrieb genommen werden.
1: Wie viele Leute waren da an Bord? Ist jemand verletzt worden?
0: Es waren Fahrgäste im Zug, die sind zum Glück alle unverletzt geblieben. Der Sachschaden am Zug ist deutlich, die genaue Summe steht aber noch nicht fest. Die Bundespolizei hat die Ermittlungen übernommen wegen eines gefährlichen Eingriffs in den Bahnverkehr.
1: Und die sagen ja sehr klar, das ist kein Streich, sondern potenziell lebensgefährlich, oder?
0: Genau, sie weisen ausdrücklich darauf hin, dass Gegenstände auf Gleisen Züge entgleisen lassen können und Menschenleben in Gefahr bringen. Wer so etwas macht, muss mit einer harten strafrechtlichen Verfolgung rechnen.
1: Die Bundespolizei sucht ja auch Zeugen, die in der Nacht in dem Bereich unterwegs waren. Die entsprechende Telefonnummer findet ihr übrigens auf hasepost.de. Da stehen auch alle weiteren Infos zu dem Vorfall und zu anderen aktuellen Themen aus Osnabrück und der Region. Heiko, wenn du dir jetzt eine Sache wünschen dürftest, was wäre dein erster Schritt gegen die Hitze in Osnabrück?
0: Ich würde mitten in der Innenstadt eine riesige Allee aus Bäumen pflanzen und überall da, wo noch Platz ist, Sonnensegel und Wasserspender hinstellen. Und vielleicht eine kleine Sprühnebelanlage für Moderatoren, die morgens schon ins Mikro hineinschwitzen.
1: Ich beantrage persönlich eine Klimaoase direkt hier im Studio mit Liegestuhl, Palme und mobilem Grün.
0: Und ich beantrage, dass du mich dann nicht im Liegestuhl interviewst, sondern wenigstens noch aufrecht sitzt.
1: Mal schauen, was das Wahlamt dazu sagt. Leute, wir sind für heute durch. Passt auf euch auf, trinkt genug, bleibt bei Hitze möglichst im Schatten. Und wenn ihr euch zu den Themen von heute noch weiter informieren wollt, klickt euch gerne durch die Berichte und Meldungen auf hasepost.de.
0: Danke, dass ihr wieder mit uns in den Morgen gestartet seid. Wir hören uns morgen früh wieder. Bis dann, macht's gut und bleibt cool.
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1: Hier ist Hans mit den wichtigsten Meldungen aus unserer Region. In Osnabrück-Pü ist am Donnerstagabend ein 64-jähriger Pedelec-Fahrer am Fürstenauer Weg ohne Fremdbeteiligung schwer gestürzt und mit schweren Kopfverletzungen ins Marienhospital gebracht worden. Er trug keinen Helm. Die Polizei nutzt den Unfall, um erneut an das freiwillige Tragen von Fahrradhelmen zu appellieren, da sie Leben retten und schwere Kopfverletzungen verhindern können. Gleichzeitig verweist sie auf die wachsende Zahl von Unfällen im Radverkehr und mit E-Scootern. In Stade sind am Montag in der Dankersstraße in der Innenstadt mehrere Schüsse gefallen. Die Polizei spricht von einer dynamischen, unübersichtlichen Lage. Nach ersten Angaben wurden bis zu 5 Menschen tödlich getroffen. Hintergründe und Motiv sind unklar. Die Polizei ist mit einem Großaufgebot vor Ort und hat den Bereich weiträumig abgesperrt. Bereits am vergangenen Donnerstag hatte es in Stade eine größere Auseinandersetzung mit rund 40 bis 50 Beteiligten gegeben. Ein Zusammenhang ist offen. Im Osnabrücker Stadtteil Schinkel ist am Freitagabend ein Mann wegen mutmaßlicher Geldforderungen in einer Wohnung durch mehrere Messerstiche schwer, aber nicht lebensgefährlich verletzt worden. Tatverdächtig ist der Vater des jugendlichen Bewohners. Der mutmaßliche Täter wurde noch am Ort festgenommen und sitzt nach Entscheidung eines Haftrichters in Untersuchungshaft. Die Polizei ermittelt weiter zu Ablauf und Hintergründen des mutmaßlich versuchten Tötungsdelikts.

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1: Tora am Mikrofon, hallo. In der Europäischen Union werden im Schnitt nur 5,8% der verfügbaren Süßwasserressourcen genutzt, doch die Unterschiede zwischen den Ländern sind groß. Zypern schöpft bis zu 92% aus, Malta im Sommer 67%, weitere Mittelmeerländer liegen deutlich im Warnbereich. Laut Europäischer Umweltagentur verschärfen Klimawandel und Dürren Wasserknappheit bis mindestens 2030. Rund jede 10. Person in der EU hat demnach Probleme mit sicherem Trinkwasser. Vor dem Amtsgericht Hagen beginnt am Dienstag, den 30. Juni 2026, ein Prozess gegen drei Angeklagte. Ihnen wird gewerbsmäßige Steuerhinterziehung, Manipulation elektronischer Kassensysteme und Urkundenfälschung bei zwei Sushi-Restaurants in Hagen und Osnabrück vorgeworfen. Laut Anklage geht es um einen Steuerschaden von 173.307 Euro. Weitere Termine sind am 10. und 15. Juli angesetzt. Die Angeklagten gelten als unschuldig, bis ein Gericht rechtskräftig anders entscheidet. In Bersenbrück haben Unbekannte zwei Gullideckel auf die Bahngleise gelegt und damit einen gefährlichen Zwischenfall verursacht. Ein Zug der Nordwestbahn überfuhr die Hindernisse am frühen Sonntagmorgen, wurde stark beschädigt und musste im Bahnhof Bersenbrück aus dem Betrieb genommen werden. Etwa 20 Fahrgäste blieben unverletzt. Die Bundespolizei ermittelt wegen eines gefährlichen Eingriffs in den Bahnverkehr und sucht Zeugen. Soweit die Nachrichten. Hanna, wie geht's dem Wetter?
2: Hallo Tore, danke. Aktuell ist es klar und trocken bei etwa 17 Grad, die Luft wirkt frisch, der Wind weht nur leicht. Heute bleibt es zunächst freundlich, später ziehen mehr Wolken auf. Ab Mittag fällt gelegentlich etwas Regen, dazwischen gibt es trockene Phasen. Am Abend ist es dann wieder meist trocken. Die Höchstwerte liegen bei rund 25 Grad, der Wind bleibt eher sanft bis leicht spürbar. Morgen halten sich zunächst viele Wolken, später zeigt sich dann mehr Sonne. Es bleibt meist trocken bei ungefähr 25 Grad. Der Wind kann zeitweise etwas lebhafter wehen. Übermorgen erwartet dich ein freundlicher, oft sonniger Tag bei etwa 24 Grad, begleitet von einem angenehm frischen Wind. Der Wind weht aktuell schwach mit Stärke 3 aus West. Und so bleibt es voraussichtlich auch bis in den Abend. Morgen steigt die Windstärke dann auf Stärke 4.
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3: Guten Morgen aus dem Hase Radio Studio. Hier ist Heiko. Schön, dass du mit uns in den Vormittag startest. Es ist kurz nach 9. Wir schauen gleich auf die wichtigsten Meldungen aus aller Welt. Und natürlich auf das, was bei uns in Osnabrück und im Landkreis los ist. Unter anderem geht's darum, warum in immer mehr Wohngebäuden Klimaanlagen eingebaut werden und was das für Energieverbrauch und Städteplanung bedeutet. Jetzt aber erstmal Musik. Hier ist Martin Garrix zusammen mit Jax, Told You So.

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Und das war Wir tanzen den Regen weg von Montez. Kleiner Hinweis, es ist 9.15 Uhr, Dienstag, und bevor wir weiterspielen, kurz was Ernstes. In Bersenbrück haben Unbekannte in der Nacht zwei Gullideckel auf die Gleise gelegt. Ein Nordwestbahnzug überfuhr die Deckel am frühen Sonntagmorgen, 28. Juni. Nach bisherigen Erkenntnissen geschah das zwischen der letzten Fahrt am Samstag gegen 23.40 Uhr und der ersten am Sonntag gegen 6.25 Uhr. Der Lokführer leitete eine Schnellbremsung ein, konnte einen Aufprall nicht verhindern. Der Zug wurde erheblich beschädigt, etwa 20 Fahrgäste blieben unverletzt. Die Bundespolizei ermittelt wegen gefährlichen Eingriffs und bittet Zeugen, sich zu melden. Passt auf euch auf und jetzt weiter mit A Little Bit Wild von Sophie and the Giants.

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1: Hier ist Hans am Mikrofon mit den lokalen Nachrichten. In Osnabrück werden am Montag, den 30. Juni 2026, Geschwindigkeitskontrollen an Belmer Straße und Kurt-Schumacher-Damm gemeldet. Die Standorte können sich kurzfristig ändern und sind nicht verbindlich. Wer mobile Blitzer im Stadtgebiet entdeckt, kann Ort, Fahrtrichtung und Uhrzeit per Mail an blitzerohasepost.de melden. Alle Hinweise werden redaktionell geprüft, bevor sie online oder bei Hase Radio veröffentlicht werden. Auf der Mindener Straße in Osnabrück beginnt Anfang Juli eine jahrelange Vollsperrung in mehreren Abschnitten zwischen auf dem Winkel und Stadtweg. Autos werden über Daruma Straße und Belmer Straße umgeleitet, Schwerlastverkehr über Nahtbergen sowie die Autobahnen A30 und A33, Radfahrer über ausgeschilderte Routen. Zahlreiche Buslinien werden dauerhaft verlegt. Grund sind gravierende Schäden. Fahrbahn, Leitungen, Beleuchtung und Kanalisation werden grundlegend erneuert, Geh- und Radwege sowie die Begrünung verbessert. Der Kulturausschuss Osnabrück hat einstimmig beschlossen, die Verwaltung mit einer Entwurfsplanung für die dringend nötige Teilsanierung des Felix-Nussbaum-Hauses und des Kulturgeschichtlichen Museums zu beauftragen. Der Rat muss noch zustimmen. Geplant sind Arbeiten an Dächern und Klimatechnik, da Anlagen und Dächer verschlissen sind und internationale Leihgaben sonst gefährdet wären. Die Bauphase soll nach dem Jubiläumsprogramm um das Jahr 2030 beginnen und beide Häuser voraussichtlich mindestens 15 Monate schließen. Das waren die aktuellen Meldungen aus unserer Region.

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1: Alternativ natürlicher als Begrüßung. Hallo, hier sind die Nachrichten mit Tore. In der Europäischen Union werden im Schnitt nur 5,8% der verfügbaren Süßwasserressourcen genutzt, doch die Unterschiede zwischen den Ländern sind groß. Zypern schöpft bis zu 92% aus, Malta im Sommer 67%, weitere Mittelmeerländer liegen deutlich im Warnbereich. Laut Europäischer Umweltagentur verschärfen Klimawandel und Dürren Wasserknappheit bis mindestens 2030. Rund jede zehnte Person in der EU hat demnach Probleme mit sicherem Trinkwasser. In Osnabrück soll das Felix-Nussbaum-Haus gemeinsam mit dem Kulturgeschichtlichen Museum teilsaniert werden. Der Kulturausschuss beauftragte die Verwaltung einstimmig mit einer Entwurfsplanung samt Kostenberechnung von rund 300.000 Euro. Der Stadtrat muss noch zustimmen. Im Fokus stehen Dächer und Klimatechnik. Die Bauarbeiten sind ab dem Jahr 2030 vorgesehen. In Osnabrück sind heute am Montag, den 30. Juni 2026, erneut mobile Geschwindigkeitskontrollen gemeldet. Nach aktuellen Verkehrsmeldungen stehen Blitzer unter anderem an der Bellmerstraße und am Kurt-Schumacher-Damm. Die Kontrollen wechseln täglich und können sich kurzfristig ändern. Feste Angaben zu weiteren Standorten oder Zeiten liegen nicht vor.
2: Hallo Tore, danke. Aktuell ist es klar und trocken bei etwa 17 Grad, die Luft wirkt frisch, der Wind weht nur leicht. Heute bleibt es zunächst freundlich, später ziehen mehr Wolken auf. Ab Mittag fällt gelegentlich etwas Regen, dazwischen gibt es trockene Phasen. Am Abend ist es dann wieder meist trocken. Die Höchstwerte liegen bei rund 25 Grad, der Wind bleibt eher sanft bis leicht spürbar. Morgen halten sich zunächst viele Wolken, später zeigt sich dann mehr Sonne. Es bleibt meist trocken bei ungefähr 25 Grad, der Wind kann zeitweise etwas lebhafter wehen. Übermorgen erwartet dich ein freundlicher, oft sonniger Tag bei etwa 24 Grad, begleitet von einem angenehm frischen Wind. Der Wind weht aktuell schwach mit Stärke 3 aus West und so bleibt es voraussichtlich auch bis in den Abend. Morgen steigt die Windstärke dann auf Stärke 4.
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3: Moin aus dem Hase Radio Studio, ich bin Heiko und begleite dich bis zum Mittag mit allem, was in Osnabrück, im Landkreis und in der großen weiten Welt wichtig ist. Heute schauen wir unter anderem darauf, warum der Anteil der Wohngebäude mit Klimaanlagen immer weiter steigt und was das für Energieverbrauch und Klima bedeutet. Gleich mehr dazu. Jetzt gibt's erstmal Musik. Hier kommt für dich Beautiful People von David Guetta und Sia. Viel Spaß!

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Gaga mit The Dead Dance hier bei Hase Radio. 18 Minuten nach 10. Schön, dass du dabei bist. Und passend zu den immer heißeren Sommern gibt's neue Zahlen. In Deutschland werden immer mehr Neubauten direkt mit Kühlanlagen geplant. In Wohnhäusern hat sich der Anteil in den letzten 10 Jahren mehr als verdoppelt. Von knapp 2 auf gut 4%. In Büros ist's noch deutlicher. Da hat inzwischen gut jedes dritte neue Gebäude eine Kühlung. Auch wegen Arbeitsschutz und Fürsorgepflicht. Spannend? Auch Schulen und Krankenhäuser ziehen nach, damit es dort im Sommer erträglich bleibt. Klingt komfortabel, ist aber natürlich auch eine Frage von Energieverbrauch und Klimaschutz. Wir bleiben bei rebellischer Hitze. Hier kommt Rebellion von Rahab, Michael Patrick Kelly und

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Das war In the Dark von Armin van Buuren und David Guetta featuring L-Day. Kurz was zum Verkehr. Es ist jetzt 10.24 Uhr. Ich hoffe, dein Dienstag läuft gut. Auch heute, am 30. Juni 2026, stehen in Osnabrück wieder ein paar Blitzer. Gemeldet wurden unter anderem die Bellmerstraße und der Kurt-Schumacher-Damm. Kontrollen wechseln täglich und sind nicht vorhersehbar. Alle Angaben basieren auf aktuellen Meldungen und können sich kurzfristig ändern. Angaben aktualisiert am 30. Juni 2026 um 9.30 Uhr. Wenn du einen mobilen Blitzer entdeckst, schick uns kurz eine Info. Wir prüfen jede Meldung redaktionell, bevor sie online oder im Programm landet. Und jetzt geht's weiter mit Home von Glockenbach und Tom Walker.

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1: Hier ist Hans mit den wichtigsten Meldungen aus unserer Region. Fokus-Chefautor Thomas Thuma greift Verteidigungsminister Boris Pistorius scharf an. Er kritisiert, dass sich von rund 300.000 erstmals angeschriebenen 18-Jährigen nur 530 freiwillig zum Dienst melden. Zu wenig, um selbst die Vororte von Pistorius' Heimat Osnabrück zu sichern. Trotz zusätzlicher Milliarden stockten zentrale Rüstungsprojekte wie das deutsch-französische Kampfjet-Programm, neue Fregatten und digitale Funkgeräte. Zugleich bleibe der Personalaufwuchs weit hinter dem Ziel einer Truppenstärke von 260.000 Soldatinnen und Soldaten bis zum Jahr 2035 zurück. Auf der Mindener Straße in Osnabrück beginnt Anfang Juli eine jahrelange Vollsperrung in mehreren Abschnitten zwischen auf dem Winkel und Stadtweg. Autos werden über Daruma Straße und Belmer Straße umgeleitet. Schwerlastverkehr über Nahtbergen sowie die Autobahnen A30 und A33. Radfahrer über ausgeschilderte Routen. Zahlreiche Buslinien werden dauerhaft verlegt. Grund sind gravierende Schäden. Fahrbahn, Leitungen, Beleuchtung und Kanalisation werden grundlegend erneuert. Geh- und Radwege sowie die Begrünung verbessert. Der Kulturausschuss Osnabrück hat einstimmig beschlossen, die Verwaltung mit einer Entwurfsplanung für die dringend nötige Teilsanierung des Felix-Nussbaum-Hauses und des Kulturgeschichtlichen Museums zu beauftragen. Der Rat muss noch zustimmen. Geplant sind Arbeiten an Dächern und Klimatechnik. Da Anlagen und Dächer verschlissen sind und internationale Leihgaben sonst gefährdet wären. Die Bauphase soll nach dem Jubiläumsprogramm um das Jahr 2030 beginnen und beide Häuser voraussichtlich mindestens 15 Monate schließen. Das waren die aktuellen Meldungen aus Ihrer Lokalredaktion.

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2: Am 30.06.1968, heute vor 58 Jahren, wurde Philip H. Anselmo in New Orleans geboren. Ein Name, der später die Nackenmuskulatur ganzer Generationen in Schieflage bringen sollte. Was als Kindheit in den Sümpfen Louisianas begann, formte den Mann, der Panteras Stimme wurde, der düsteren, schleppenden Sound von Down prägte und schließlich sein eigenes Reich mit Housecore Records errichtete. In den frühen 90ern, mitten in einer Ära, die Metal neu sortierte, war es Anselmo, der Panteras rohes, groove-getriebenes Gebrüll auf das Album Far Beyond Driven setzte. Die erste Single, I'm Broken, erschien mit dem Album im März 1994. Ein Song, der mehr als nur Aggression transportierte. Hinter den schroffen Riffs von Dimebag Darrell, dem massiven Fundament von Rex Brown und dem Motordrumming von Vinnie Paul steckte eine persönliche Geschichte. Anselmo schrieb die Lyrics aus unmittelbarer körperlicher Not. Ein plötzlicher, nagender Schmerz im unteren Rücken, der ihn damals veränderte und die Stimme der Frustration und Verletzlichkeit in eine der prägnantesten Metal-Hymnen der 90er verwandelte. I'm Broken half dabei, das Konzept des Groove-Metal zu festigen. Mit Tempo-Riffs, synkopierte Gewalt, direkte Vocals und wurde schnell zu einem Live-Pflichtprogramm. Der Clip, der im März 1994 die Runden machte, katapultierte die Band in die Köpfe einer neuen Generation. Anselmos Reichweite ging aber weit über Pantera hinaus. Mit Down verwebte er Doom- und Southern-Elemente, mit Housecore unterstützte er die extreme Szene, die ihm am Herzen liegt. Es ist die Kombination aus roher Ehrlichkeit und riffbasierter Wucht, die I'm Broken zeitlos macht. Und die Stimme, die damals aus New Orleans kam, singt diese Wunden bis heute. Zeit für

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1: Die Nachrichten mit Tore, hallo. Nach der aktuellen Abkühlung könnte in Nordrhein-Westfalen schon in der kommenden Woche die nächste Hitzewelle anrollen. Erste Wettermodelle deuten auf eine erneute Erwärmung ab Sonntag hin. Dabei könnten die Temperaturen bis Mitte der Woche wieder auf über 35 Grad steigen. Meteorologen des ARD-Wetterkompetenzzentrums betonen jedoch, dass genaue Vorhersagen noch unmöglich sind. Ob das Thermometer also 30 oder gar an die 40 Grad erreicht, bleibt vorerst offen. Statistisch gesehen, klassisch gesehen, ist weitere Hitze im Hochsommer aber sehr wahrscheinlich. In Osnabrück soll das Felix-Nussbaum-Haus gemeinsam mit dem Kulturgeschichtlichen Museum teilsaniert werden. Der Kulturausschuss beauftragte die Verwaltung einstimmig mit einer Entwurfsplanung samt Kostenberechnung von rund 300.000 Euro. Der Stadtrat muss noch zustimmen. Im Fokus stehen Dächer und Klimatechnik. Die Bauarbeiten sind ab dem Jahr 2030 vorgesehen. Der Chefautor des Magazins Focus, Thomas Thuma, übt scharfe Kritik an Bundesverteidigungsminister Boris Pistorius. Er verweist auf aktuelle Zahlen, wonach sich von rund 300.000 erstmals angeschriebenen 18-Jährigen nur 530 freiwillig zum Wehrdienst gemeldet haben. Eine Quote von 0,18%. Thuma bemängelt zudem stockende Rüstungsprojekte trotz zusätzlicher Milliarden und warnt, die zugesagte Truppenstärke von 260.000 Soldatinnen und Soldaten bis zum Jahr 2035 sei gefährdet.
2: Hallo Tore, danke. Aktuell ist es klar und trocken bei etwa 17 Grad, die Luft wirkt frisch, der Wind weht nur leicht. Heute bleibt es zunächst freundlich, später ziehen mehr Wolken auf. Ab Mittag fällt gelegentlich etwas Regen, dazwischen gibt es trockene Phasen. Am Abend ist es dann wieder meist trocken. Die Höchstwerte liegen bei rund 25 Grad, der Wind bleibt eher sanft bis leicht spürbar. Morgen halten sich zunächst viele Wolken, später zeigt sich dann mehr Sonne. Es bleibt meist trocken, bei ungefähr 25 Grad, der Wind kann zeitweise etwas lebhafter wehen. Übermorgen erwartet dich ein freundlicher, oft sonniger Tag bei etwa 24 Grad, begleitet von einem angenehm frischen Wind. Der Wind weht aktuell schwach mit Stärke 3 aus West und so bleibt es voraussichtlich auch bis in den Abend. Morgen steigt die Windstärke dann auf Stärke 4.
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1: Guten Morgen aus dem Hase Radio Studio, hier ist Heiko. Schön, dass du mit uns in den Tag startest. Bis zum Mittag versorge ich dich mit allem Wichtigen aus der Welt und natürlich aus Osnabrück und dem Umland. Heute schauen wir unter anderem auf ein brisantes Thema. Die neuen Bundeswehrrekruten reichen offenbar nicht einmal um die Vororte von Osnabrück, der Heimatstadt von Verteidigungsminister Pistorius, abzusichern. Gleich mehr dazu, jetzt erstmal Musik. Hier ist The Weeknd mit Dancing in the Flames.

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0: Und nachdem wir gerade Bauch, Beine, Po von Shirin David hatten, ein kurzes, ernstes Wort. Es ist 11.26 Uhr. Ich hoffe, dein Dienstag läuft gut. Fokus-Chefautor Thomas Thuma geht in seinem Fokus-Briefing hart mit Bundesverteidigungsminister Boris Pistorius ins Gericht und nimmt dessen Osnabrück als Maßstab. Nur 530 von rund 300.000 erstmals angeschriebenen 18-Jährigen meldeten sich freiwillig zum Dienst. Das sind 0,88%. Thuma schreibt, das ist ein Anteil von 0,88% und würde nicht mal reichen, die Vororte von Pistorius' Heimatstadt Osnabrück zu sichern, wenn der Russe käme. Er kritisiert zudem stockende Rüstungsprojekte wie FCAS, gestoppte Fregatten, Probleme bei digitalen Funkgeräten und Verzögerungen. Pistorius hatte der NATO bis 2035 260.000 Soldaten zugesagt. Und jetzt geht's weiter mit Feels Like I'm Falling in Love von Coldplay.
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1: Hier sind die wichtigsten Meldungen aus unserer Region mit Hans. Fokus-Chefautor Thomas Thuma greift Verteidigungsminister Boris Pistorius scharf an. Er kritisiert, dass sich von rund 300.000 erstmals angeschriebenen 18-Jährigen nur 530 freiwillig zum Dienst melden. Zu wenig, um selbst die Vororte von Pistorius' Heimat Osnabrück zu sichern. Trotz zusätzlicher Milliarden stockten zentrale Rüstungsprojekte wie das deutsch-französische Kampfjet-Programm, neue Fregatten und digitale Funkgeräte. Zugleich bleibe der Personalaufwuchs weit hinter dem Ziel einer Truppenstärke von 260.000 Soldatinnen und Soldaten bis zum Jahr 2035 zurück. Auf der Mindener Straße in Osnabrück beginnt Anfang Juli eine jahrelange Vollsperrung in mehreren Abschnitten zwischen Auf dem Winkel und Stadtweg. Autos werden über Darumerstraße und Belmerstraße umgeleitet, Schwerlastverkehr über Nahtbergen sowie die Autobahnen A30 und A33, Radfahrer über ausgeschilderte Routen. Zahlreiche Buslinien werden dauerhaft verlegt. Grund sind gravierende Schäden. Fahrbahn, Leitungen, Beleuchtung und Kanalisation werden grundlegend erneuert. Geh- und Radwege sowie die Begrünung verbessert. Der Kulturausschuss Osnabrück hat einstimmig beschlossen, die Verwaltung mit einer Entwurfsplanung für die dringend nötige Teilsanierung des Felix-Nussbaum-Hauses und des Kulturgeschichtlichen Museums zu beauftragen. Der Rat muss noch zustimmen. Geplant sind Arbeiten an Dächern und Klimatechnik, da Anlagen und Dächer verschlissen sind und internationale Leihgaben sonst gefährdet wären. Die Bauphase soll nach dem Jubiläumsprogramm um das Jahr 2030 beginnen und beide Häuser voraussichtlich mindestens 15 Monate schließen.

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1: Natural Self-Introduction. Hallo, ich bin Tore. Oh, hallo, mein Name ist Tore. Extreme Hitze setzt Europas Stromnetze unter Druck. Nach Angaben der Internationalen Energieagentur besitzen inzwischen rund 20% der Haushalte eine Klimaanlage. Die Jahresverkäufe liegen etwa 30% höher als vor 5 Jahren. Während der Junitage mit Rekordtemperaturen stieg der tägliche Strombedarf in Deutschland und Frankreich deutlich. Zugleich kletterten Großhandelsstrompreise teils über 200 Euro je Megawattstunde. In Osnabrück soll das Felix-Nussbaum-Haus gemeinsam mit dem Kulturgeschichtlichen Museum teilsaniert werden. Der Kulturausschuss beauftragte die Verwaltung einstimmig mit einer Entwurfsplanung samt Kostenberechnung von rund 300.000 Euro. Der Stadtrat muss noch zustimmen. Im Fokus stehen Dächer und Klimatechnik. Die Bauarbeiten sind ab dem Jahr 2030 vorgesehen. Der Chefautor des Magazins Focus, Thomas Thuma, übt scharfe Kritik an Bundesverteidigungsminister Boris Pistorius. Er verweist auf aktuelle Zahlen, wonach sich von rund 300.000 erstmals angeschriebenen 18-Jährigen nur 530 freiwillig zum Wehrdienst gemeldet haben. Eine Quote von 0,18%. Thuma bemängelt zudem stockende Rüstungsprojekte trotz zusätzlicher Milliarden und warnt, die zugesagte Truppenstärke von 260.000 Soldatinnen und Soldaten bis zum Jahr 2035 sei gefährdet. Soweit die Nachrichten. Hanna, wie geht's dem Wetter?
2: Hallo Tore, danke. Heute wird es warm bei rund 25 Grad, darüber liegt eine dichte graue Wolkendecke, dazu fällt etwas Nieselregen. Der Wind kommt aus Westen als eher gemütliche Brise, nichts Wildes. Später bleibt es meist trocken, aber weiterhin ziemlich bedeckt, am Abend liegen die Temperaturen bei knapp unter 20 Grad. Morgen startest du mit ein paar Wolkenlücken in den Tag, zur Mittagszeit wird es oft sonnig und freundlich bei etwa 25 Grad. In den frühen Morgenstunden ist es mit rund 18 Grad noch etwas frisch. Der Wind bleibt locker bis leicht auffrischend. Übermorgen zeigt sich das Wetter meist freundlich mit einem Mix aus Sonne und Wolken. Die Temperaturen liegen um 22 Grad, dazu weht ein etwas lebhafter, aber harmloser Wind. Der Wind weht aktuell schwach mit Stärke 3 aus Nordwest. Daran ändert sich auch heute Abend nicht viel. Morgen steigert er sich dann auf Stärke 4.
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3: Moin Osnabrück, moin Land. Schön, dass du dabei bist im Club 490 auf Hase Radio, kurz nach 12. Wir schauen gleich auf die Schlagzeilen, unter anderem: Ein Zug in Bersenbrück wurde schwer beschädigt, weil Gullideckel auf den Gleisen lagen. Jetzt aber erstmal Druck auf die Ohren. Hier kommt La Musica von Benny Benassi, Dub Dogs und Mary.

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Das war Chemistry von Gigi Perez. Kurze Info für dich. In Bersenbrück legten Unbekannte in der Nacht auf Sonntag, den 28. Juni, zwei gusseiserne Gullideckel auf die Bahngleise. Ein Nordwestbahnzug überfuhr sie am frühen Morgen. Der Lokführer leitete eine Schnellbremsung ein. Der Zug wurde so stark beschädigt, dass er in Bersenbrück aus dem Verkehr genommen werden musste. Etwa 20 Fahrgäste blieben unverletzt. Die Bundespolizei warnt, so etwas ist kein harmloser Streich. Es kann Leben gefährden. Wenn du zwischen Samstagabend und Sonntagmorgen etwas Verdächtiges gesehen hast, melde dich bitte bei der Bundespolizei. Es ist jetzt 12.21 Uhr, Dienstag. Und jetzt weiter mit Jetplane von R3 Harp, Weiss und JP Cooper.

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1: Hier sind die Lokalnachrichten mit Hans. Im Osnabrücker Stadtteil Schinkel ist am Freitagabend ein Mann wegen mutmaßlicher Geldforderungen in einer Wohnung durch mehrere Messerstiche schwer, aber nicht lebensgefährlich verletzt worden. Tatverdächtig ist der Vater des jugendlichen Bewohners. Der mutmaßliche Täter wurde noch am Ort festgenommen und sitzt nach Entscheidung eines Haftrichters in Untersuchungshaft. Die Polizei ermittelt weiter zu Ablauf und Hintergründen des mutmaßlich versuchten Tötungsdelikts. In Osnabrück werden am Montag, den 30. Juni 2026, Geschwindigkeitskontrollen an Belmer Straße und Kurt-Schumacher-Damm gemeldet. Die Standorte können sich kurzfristig ändern und sind nicht verbindlich. Wer mobile Blitzer im Stadtgebiet entdeckt, kann Ort, Fahrtrichtung und Uhrzeit per Mail an blitzerohasepost.de melden. Alle Hinweise werden redaktionell geprüft, bevor sie online oder bei Hase Radio veröffentlicht werden. Fokus-Chefautor Thomas Thuma greift Verteidigungsminister Boris Pistorius scharf an. Er kritisiert, dass sich von rund 300.000 erstmals angeschriebenen 18-Jährigen nur 530 freiwillig zum Dienst melden. Zu wenig, um selbst die Vororte von Pistorius' Heimat Osnabrück zu sichern. Trotz zusätzlicher Milliarden stockten zentrale Rüstungsprojekte wie das deutsch-französische Kampfjet-Programm, neue Fregatten und digitale Funkgeräte. Zugleich bleibe der Personalaufwuchs weit hinter dem Ziel einer Truppenstärke von 260.000 Soldatinnen und Soldaten bis zum Jahr 2035 zurück. Das waren die aktuellen Meldungen aus unserer Region.

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0: technisch 2 Wochen lang komplett auf Google verzichtet und Alternativen etwa für Websuche, Navigation und Datenspeicherung getestet. Das Experiment zeigt, wie stark Google den Alltag prägt. Für Firmen kann die Abhängigkeit existenziell sein. Der Berliner Brenner August Ulrich erzielt einen Großteil seines Online-Umsatzes über Google-Werbung. Wettbewerbsbehörden in den USA und der EU prüfen möglichen Missbrauch von Marktmacht. Ulrich rechnet mit weiterem Preisdruck durch künstliche Intelligenz. Der Chefautor des Magazins Focus, Thomas Thuma, übt scharfe Kritik an Bundesverteidigungsminister Boris Pistorius. Er verweist auf aktuelle Zahlen, wonach sich von rund 300.000 erstmals angeschriebenen 18-Jährigen nur 530 freiwillig zum Wehrdienst gemeldet haben. Eine Quote von 0,18%. Thuma bemängelt zudem stockende Rüstungsprojekte trotz zusätzlicher Milliarden und warnt, die zugesagte Truppenstärke von 260.000 Soldatinnen und Soldaten bis zum Jahr 2035 sei gefährdet. In Osnabrück soll das Felix-Nussbaum-Haus gemeinsam mit dem Kulturgeschichtlichen Museum teilsaniert werden. Der Kulturausschuss beauftragte die Verwaltung einstimmig mit einer Entwurfsplanung samt Kostenberechnung von rund 300.000 Euro. Der Stadtrat muss noch zustimmen. Im Fokus stehen Dächer und Klimatechnik. Die Bauarbeiten sind ab dem Jahr 2030 vorgesehen.
1: Hallo Tore, danke. Heute wird es warm bei rund 25 Grad. Darüber liegt eine dichte graue Wolkendecke. Dazu fällt etwas Nieselregen. Der Wind kommt aus Westen als eher gemütliche Brise, nichts Wildes. Später bleibt es meist trocken, aber weiterhin ziemlich bedeckt. Am Abend liegen die Temperaturen bei knapp unter 20 Grad. Morgen startest du mit ein paar Wolkenlücken in den Tag. Zur Mittagszeit wird es oft sonnig und freundlich bei etwa 25 Grad. In den frühen Morgenstunden ist es mit rund 18 Grad noch etwas frisch. Der Wind bleibt locker bis leicht auffrischend. Übermorgen zeigt sich das Wetter meist freundlich mit einem Mix aus Sonne und Wolken. Die Temperaturen liegen um 22 Grad, dazu weht ein etwas lebhafter, aber harmloser Wind. Der Wind weht aktuell schwach mit Stärke 3 aus Nordwest. Daran ändert sich auch heute Abend nicht viel. Morgen steigert er sich dann auf Stärke 4.
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3: Moin aus dem Studio, hier ist Heiko im Club 490 auf Hase Radio, deinem Sound für Osnabrück und den Landkreis. Schön, dass du dabei bist. Heute schauen wir unter anderem drauf, warum die Zahl extremistischer Gewalttaten deutlich zunimmt. Jetzt gibt's aber erstmal frische Beats. Hier ist Waiting for Tonight, Radio Edit von Jennifer Lopez mit O. Fischer.

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1: Hier sind die wichtigsten Meldungen aus unserer Region mit Hans. In Osnabrück werden am Montag, den 30. Juni 2026, Geschwindigkeitskontrollen an Belmer Straße und Kurt-Schumacher-Damm gemeldet. Die Standorte können sich kurzfristig ändern und sind nicht verbindlich. Wer mobile Blitzer im Stadtgebiet entdeckt, kann Ort, Fahrtrichtung und Uhrzeit per Mail an blitzerohasepost.de melden. Alle Hinweise werden redaktionell geprüft, bevor sie online oder bei Hase Radio veröffentlicht werden. Fokus-Chefautor Thomas Thuma greift Verteidigungsminister Boris Pistorius scharf an. Er kritisiert, dass sich von rund 300.000 erstmals angeschriebenen 18-Jährigen nur 530 freiwillig zum Dienst melden. Zu wenig, um selbst die Vororte von Pistorius' Heimat Osnabrück zu sichern. Trotz zusätzlicher Milliarden stockten zentrale Rüstungsprojekte wie das deutsch-französische Kampfjet-Programm, neue Fregatten und digitale Funkgeräte. Zugleich bleibe der Personalaufwuchs weit hinter dem Ziel einer Truppenstärke von 200.000.

160.000 Soldatinnen und Soldaten bis zum Jahr 2035 zurück. Die Waldbühne Kloster Oesede zeigt das Musical Das Wunder von Bern als verdichtete Fassung von Jannis Leisengang. Weniger Songs, kürzere Spieldauer, stärkerer Fokus auf das Familiendrama der Lubanskis. Später rückt der Fußball in den Mittelpunkt. Regisseur Bernhard Niemeyer setzt mit klarer Personenführung, eindrucksvollen Gruppenbildern und einer originellen Inszenierung des Endspiels starke Akzente. Bühne, Kostüme, Musik und ein spielfreudiges Ensemble sorgen für eindrucksvolles, anspruchsvolles Amateurtheater. Das waren die lokalen Nachrichten.

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1: Das Neueste von Tore, hallo. In Warschau produziert die Freiwilligengruppe Mut kennt keine Grenzen seit Februar 2023 rund 35.000 Quadratmeter Tarnnetze, etwa so viel wie 5 Fußballfelder für die ukrainische Armee. Trotz hoher Nachfrage nach Tarnnetzen und Drohnenkampfmitteln klagen die Aktivisten über schwindendes Engagement, fehlende Spenden und wachsende Wartelisten, arbeiten aber mit rund 30 festen Freiwilligen weiter. Auf der Waldbühne Kloster Ösede ist jetzt das Musical Das Wunder von Bern in einer rund 2-stündigen Kurzfassung von Jannis Leisengang zu sehen. Im Mittelpunkt stehen die Konflikte der Nachkriegsfamilie Lubanski, ergänzt um das WM-Finale 1954. Regisseur Bernard Niemeyer setzt auf starke Bilder, eine 7-köpfige Liveband und ein spielfreudiges Amateurensemble. Der Chefautor des Magazins Focus, Thomas Thuma, übt scharfe Kritik an Bundesverteidigungsminister Boris Pistorius. Er verweist auf aktuelle Zahlen, wonach sich von rund 300.000 erstmals angeschriebenen 18-Jährigen nur 530 freiwillig zum Wehrdienst gemeldet haben. Eine Quote von 0,18%. Thuma bemängelt zudem stockende Rüstungsprojekte trotz zusätzlicher Milliarden und warnt, die zugesagte Truppenstärke von 260.000 Soldatinnen und Soldaten bis zum Jahr 2035 sei gefährdet.
2: Hallo Tore, danke. Heute wird es warm bei rund 25 Grad, darüber liegt eine dichte graue Wolkendecke, dazu fällt etwas Nieselregen. Der Wind kommt aus Westen als eher gemütliche Brise, nichts Wildes. Später bleibt es meist trocken, aber weiterhin ziemlich bedeckt, am Abend liegen die Temperaturen bei knapp unter 20 Grad. Morgen startest du mit ein paar Wolkenlücken in den Tag, zur Mittagszeit wird es oft sonnig und freundlich bei etwa 25 Grad. In den frühen Morgenstunden ist es mit rund 18 Grad noch etwas frisch. Der Wind bleibt locker bis leicht auffrischend. Übermorgen zeigt sich das Wetter meist freundlich mit einem Mix aus Sonne und Wolken. Die Temperaturen liegen um 22 Grad, dazu weht ein etwas lebhafter, aber harmloser Wind. Der Wind weht aktuell schwach mit Stärke 3 aus Nordwest. Daran ändert sich auch heute Abend nicht viel. Morgen steigert er sich dann auf Stärke 4.
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3: Moin aus dem Hase Radio Studio. Hier ist dein Heiko im Club 490 am Nachmittag. Schön, dass du dabei bist. Gleich gibt's bei uns Musik für den Kopf und Infos für den Bauch. Unter anderem zur erschreckend steigenden Zahl extremistischer Gewalttaten. Jetzt aber erstmal was fürs Herz. Hier sind David Guetta und Sia mit Beautiful People.

0: Hier zum Beispiel.
1: Herbst 1633 sank niederländisches Handelsschiff Dom van Keulen bei Sorcombe, Devon, England. Die Besatzung überlebte. Das 400 Jahre alte Wrack des 17. Jahrhunderts wurde nach 30 Jahren identifiziert.
0: Unterwegs von Marokko in die Niederlande sank es. Die Southwest Maritime Archaeology Group barg 320 Ziegenfelle, 150 Säcke Gummi Arabicum, 64 Säcke Salpeter, 9000 Berberdukaten und marokkanische Goldmünzen.
1: Unabhängiger Historiker Ian Friel fand Dokumente im National Archive. Über 400 Münzen lagen bis 1995 im Meer, laut From Morocco to the Coast of England, The Story of the Dom van Keulen and its Remarkable Cargo.
0: Professor Dave Parham, Bournemouth University, und Forschungsleiter Jeremy D. Hill zeigen 400 Münzen der Berberküste im British Museum. Dies belegt Seehandel des 17. Jahrhunderts zwischen Marokko, Low Countries, Großbritannien zur arabischen Sadian Sharifs Dynastie 1549 bis 1659.
1: Es gibt weitere Schätze. Dazu zählen 1500 mittelalterliche Münzen einer Swimmingpool-Ausgrabung, 700 Bürgerkriegsmünzen im The Great Kentucky Hoard sowie Norwegens größter Wikingerzeit-Münzfund.

Das war Shawn Mendes mit Heart of Gold hier bei Hase Radio 2026, 14.17 Uhr. Ich hoffe, dein Dienstag läuft entspannt. Nicht ganz so entspannt sind die Zahlen aus dem neuen Verfassungsschutzbericht. 2025 wurden in Deutschland knapp 58.800 Straftaten mit extremistischem Hintergrund registriert. Etwas mehr als im Vorjahr. Besonders heikel, die Gewalttaten sind um rund 10% gestiegen. Vor allem im Rechtsextremismus, aber auch im Linksextremismus wächst das Personenpotenzial deutlich. Beim islamistischen Extremismus bleiben die Zahlen hoch, auch wenn der gewaltorientierte Teil leicht zurückgeht. Und währenddessen schauen auch ausländische Geheimdienste weiter sehr genau auf Politik, Wirtschaft und Forschung hier bei uns. Wir bleiben für dich dran. Jetzt wird's erstmal leichter. Hier kommt Cero von Álvaro Soler und dem Namayana Women's Choir.

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1: Hier sind die Lokalnachrichten mit Hans. Fokuschef-Autor Thomas Thuma greift Verteidigungsminister Boris Pistorius scharf an. Er kritisiert, dass sich von rund 300.000 erstmals angeschriebenen 18-Jährigen nur 530 freiwillig zum Dienst melden. Zu wenig, um selbst die Vororte von Pistorius' Heimat Osnabrück zu sichern. Trotz zusätzlicher Milliarden stockten zentrale Rüstungsprojekte wie das deutsch-französische Kampfjet-Programm, neue Fregatten und digitale Funkgeräte. Zugleich bleibe der Personalaufwuchs weit hinter dem Ziel einer Truppenstärke von 260.000 Soldatinnen und Soldaten bis zum Jahr 2035 zurück. Die Waldbühne Kloster Oesede zeigt das Musical Das Wunder von Bern als verdichtete Fassung von Jannis Leisengang. Weniger Songs, kürzere Spieldauer, stärkerer Fokus auf das Familiendrama der Lubanskis, später rückt der Fußball in den Mittelpunkt. Regisseur Bernhard Niemeyer setzt mit klarer Personenführung, eindrucksvollen Gruppenbildern und einer originellen Inszenierung des Endspiels starke Akzente. Bühne, Kostüme, Musik und ein spielfreudiges Ensemble sorgen für eindrucksvolles, anspruchsvolles Amateurtheater. Lars Kehl verlässt den VfL Osnabrück ablösefrei und wechselt zum Zweitligisten SV Darmstadt 98. Nach 3 Jahren verabschiedete sich der kreative Kopf der Aufstiegself auf Instagram mit Dankesworten an Fans, Mitspieler und Verein. Zuvor hatten auch der VfL Bochum und Rot-Weiß Essen um den 24-jährigen Spielmacher geworben, der sich wegen Perspektive und Gesamtpaket für Darmstadt entschied. Osnabrück verliert damit einen prägenden Offensivspieler und zentralen Pfeiler der Aufstiegsmannschaft. Das waren die aktuellen Meldungen aus unserer Region.

14.44 Uhr, du bist bei Hase Radio und das war Joris mit Das Leben ist. Schön, dass du mit uns durch diesen Dienstagnachmittag cruisest. Nicht ganz so leicht ist gerade die Lage in unseren Wäldern. In Deutschland hat es letztes Jahr wieder deutlich öfter gebrannt. Über 1100 Waldbrände, vor allem wegen des extrem trockenen Frühjahrs 2025. Schon im April 233 Feuer, danach jeden Monat über 200. Und unterm Strich ist eine Fläche abgebrannt, so groß wie die Insel Norderney. Besonders heftig der Großbrand in der Gorischheide in Sachsen. Fast 1800 Hektar Wald weg. Und oft steckt einfach Unachtsamkeit dahinter. Lagerfeuer, Kippen, Grillen. Also, wenn du draußen unterwegs bist, bitte extra aufpassen. Hier kommt jetzt Musik zum Runterkommen. Marc Ambor mit Closer to Me bei Hase Radio.

Heaven von Vize bei Hase Radio. 14.53 Uhr, schön, dass du mit uns durch diesen Dienstag gleitest. Sag mal, wie sehr hängst du eigentlich an Google? So wie Heike aus Esslingen, Grundschullehrerin, die wirklich alles damit macht. Suchen, navigieren, beruflich in der Cloud. Für eine ARD-Doku hat sie's mal durchgezogen und 2 Wochen komplett auf Google verzichtet. Nur Alternativen ausprobiert. Für viele Firmen ist das fast unvorstellbar. August aus Berlin zum Beispiel, der Schnaps brennt und ein Drittel seines Umsatzes online macht. Sichtbarkeit bei Google wird für ihn immer teurer, aber er sieht keinen Ausweg. In den USA haben Gerichte in 2024 und 2025 gesagt, Google nutzt seine Marktmacht aus. Auch die EU hat Milliardenstrafen verhängt. Wie abhängig wollen wir im KI-Zeitalter noch sein? Du kannst ja mal drüber nachdenken. Hier kommt SZA mit BMF.

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1: Das Neueste. Hier ist Tore. Hallo. In Deutschlands Wäldern hat es im vergangenen Jahr deutlich mehr gebrannt. Laut Waldbrandstatistik wurden 1175 Brände registriert, mehr als doppelt so viele wie im niederschlagsreichen Jahr 2024. Insgesamt verbrannten 2626 G-Hektar Wald, maßgeblich durch einen Großbrand in der sächsischen Gorescheide. Knapp jeder fünfte Brand gilt als vorsätzliche Brandstiftung, über ein Viertel als Folge fahrlässigen Verhaltens. Fußball-Drittligist VfL Osnabrück verliert Mittelfeldspieler Lars Kehl. Der 24-jährige Aufstiegsspieler wechselt ablösefrei zum Zweitligisten SV Darmstadt 98. Kehl bestritt in 3 Jahren 70 Pflichtspiele für Osnabrück, erzielte 15 Tore und bereitete 18 vor. Trotz laufenden Vertrags bis Ende Juni 2026 entschied er sich

0: nach mehreren Angeboten für Darmstadt. Auf der Waldbühne Kloster Ösede ist jetzt das Musical Das Wunder von Bern in einer rund zweistündigen Kurzfassung von Jannis Leisengang zu sehen. Im Mittelpunkt stehen die Konflikte der Nachkriegsfamilie Lubanski, ergänzt um das WM-Finale 1954. Regisseur Bernhard Niemeyer setzt auf starke Bilder, eine siebenköpfige Liveband und ein spielfreudiges Amateurensemble. Weiter mit dem Wetter, Hanna.
1: Ja, Tore, lass uns das Wetter in Osnabrück anschauen. Heute warm bei rund 25 Grad, oben eine dichte graue Decke, dazu etwas Nieselregen. Der Wind kommt aus Westen, eher gemütliche Brise, nichts Wildes. Später trockener, aber weiter ziemlich zugezogen, am Abend knapp unter 20 Grad. Morgen Start mit ein paar Wolkenlücken, zur Mittagszeit oft sonnig und freundlich bei etwa 25 Grad. Früh um 18 Grad noch frisch, der Wind bleibt locker bis leicht auffrischend. Übermorgen meist freundlich, mal Sonne, mal Wolken. Um 22 Grad dazu ein etwas lebhafter, aber harmloser Wind.
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3: Moin aus dem Hase Radio Studio. Hier ist Heiko. Schön, dass du dabei bist an diesem Nachmittag um kurz nach drei. Wir bringen dich jetzt durch die Stunde mit den wichtigsten Nachrichten aus aller Welt und spannenden Geschichten aus Osnabrück und der Region. Heute geht es unter anderem um die Schüsse in Stade mit 6 Toten. Der mutmaßliche Täter ist festgenommen. Wir ordnen das gleich für dich ein. Vorher gibt's was fürs Herz und die Ohren. Hier kommt Memories von Sam Feld und Sophie Luth.

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Du hörst Waking Up von Felix Jehn und Leonie. Ganz entspannt am Dienstagnachmittag. Es ist jetzt 15.13 Uhr. Apropos Aufwachen. Deutschland wird langsam zum Klimaanlagenland. In neuen Wohnhäusern haben inzwischen gut 4,3% eine Anlage zur Kühlung. Vor 10 Jahren waren es noch nicht mal 2%. In Büros ist das Ganze schon fast Standard. Rund 38% der neuen Bürogebäude werden direkt mit Kühlung geplant. Auch Schulen und Krankenhäuser ziehen damit. Hat natürlich mit heißeren Sommern zu tun, aber auch mit Vorschriften, damit wir bei der Arbeit nicht wegschmelzen. Wie siehst du das? Lieber dicker bauen und gut dämmen oder überall Kühlung? Hier ist jetzt für dich Lana Del Rey mit Henry. Come on, viel Spaß bei Hase Radio.

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1: Hier ist Hans mit den wichtigsten Meldungen aus unserer Region. Fokus-Chefautor Thomas Thuma greift Verteidigungsminister Boris Pistorius scharf an. Er kritisiert, dass sich von rund 300.000 erstmals angeschriebenen 18-Jährigen nur 530 freiwillig zum Dienst melden. Zu wenig, um selbst die Vororte von Pistorius' Heimat Osnabrück zu sichern. Trotz zusätzlicher Milliarden stockten zentrale Rüstungsprojekte wie das deutsch-französische Kampfjet-Programm, neue Fregatten und digitale Funkgeräte. Zugleich bleibe der Personalaufwuchs weit hinter dem Ziel einer Truppenstärke von 260.000 Soldatinnen und Soldaten bis zum Jahr 2035 zurück. Die Waldbühne Kloster Ösede zeigt das Musical Das Wunder von Bern als verdichtete Fassung von Jannis Leisengang. Weniger Songs, kürzere Spieldauer, stärkerer Fokus auf das Familiendrama der Lubanskis, später rückt der Fußball in den Mittelpunkt. Regisseur Bernhard Niemeyer setzt mit klarer Personenführung, eindrucksvollen Gruppenbildern und einer originellen Inszenierung des Endspiels starke Akzente. Bühne, Kostüme, Musik und ein spielfreudiges Ensemble sorgen für eindrucksvolles, anspruchsvolles Amateurtheater. Lars Kehl verlässt den VfL Osnabrück ablösefrei und wechselt zum Zweitligisten SV Darmstadt 98. Nach 3 Jahren verabschiedete sich der kreative Kopf der Aufstiegself auf Instagram mit Dankesworten an Fans, Mitspieler und Verein. Zuvor hatten auch der VfL Bochum und Rot-Weiß Essen um den 24-jährigen Spielmacher geworben, der sich wegen Perspektive und Gesamtpaket für Darmstadt entschied. Osnabrück verliert damit einen prägenden Offensivspieler und zentralen Pfeiler der Aufstiegsmannschaft. Das waren die aktuellen Meldungen aus ihrer Lokalredaktion.
2: Ja.

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1: Am 30.06.1968, heute vor 58 Jahren, wurde Philip H. Anselmo in New Orleans geboren. Ein Name, der später die Nackenmuskulatur ganzer Generationen in Schieflage bringen sollte. Was als Kindheit in den Sümpfen Louisianas begann, formte den Mann, der Panteras Stimme wurde, der düsteren, schleppenden Sound von Down prägte und schließlich sein eigenes Reich mit Housecore Records errichtete. In den frühen 90ern, mitten in einer Ära, die Metal neu sortierte, war es Anselmo, der Panteras rohes, groove-getriebenes Gebrüll auf das Album Far Beyond Driven setzte. Die erste Single, I'm Broken, erschien mit dem Album im März 1994. Ein Song, der mehr als nur Aggression transportierte. Hinter den schroffen Riffs von Dimebag Darrell, dem massiven Fundament von Rex Brown und dem Motordrumming von Vinnie Paul steckte eine persönliche Geschichte. Anselmo schrieb die Lyrics aus unmittelbarer körperlicher Not. Ein plötzlicher, nagender Schmerz im unteren Rücken, der ihn damals veränderte und die Stimme der Frustration und Verletzlichkeit in eine der prägnantesten Metal-Hymnen der 90er verwandelte. I'm Broken half dabei, das Konzept des Groove Metal zu festigen. Mit Tempo-Riffs, synkopierte Gewalt, direkte Vocals und wurde schnell zu einem Live-Pflichtprogramm. Der Clip, der im März 1994 die Runden machte, katapultierte die Band in die Köpfe einer neuen Generation. Anselmos Reichweite ging aber weit über Pantera hinaus. Mit Down verwebte er Doom- und Southern-Elemente, mit Housecore unterstützte er die extreme Szene, die ihm am Herzen liegt. Es ist die Kombination aus roher Ehrlichkeit und riffbasierter Wucht, die I'm Broken zeitlos macht. Und die Stimme, die damals aus New Orleans kam, singt diese Wunden bis heute. Zeit

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1: If you mean I'm with Thor, hello. Ich bin mit Thore hier, hallo. Im venezolanischen Erdbebengebiet La Guaira wächst der Unmut über das Krisenmanagement. Militär patrouilliert seit Freitag, Straßen sind gesperrt, viele Hilfsstellen bleiben geschlossen. Interimspräsidentin Delcy Rodriguez erntet bei Auftritten Kritik und Buhrufe. Zugleich organisieren Millionen Exil-Venezolaner online Hilfe. Beobachter sehen einen Stresstest für die Regierung und warnen vor weiterer Eskalation. Fußball-Drittligist VfL Osnabrück verliert Mittelfeldspieler Lars Kehl. Der 24-jährige Aufstiegsspieler wechselt ablösefrei zum Zweitligisten SV Darmstadt 98. Kehl bestritt in 3 Jahren 70 Pflichtspiele für Osnabrück, erzielte 15 Tore und bereitete 18 vor. Trotz laufenden Vertrags bis Ende Juni 2026 entschied er sich nach mehreren Angeboten für Darmstadt. Auf der Waldbühne Kloster Ösede ist jetzt das Musical Das Wunder von Bern in einer rund 2-stündigen Kurzfassung von Janis Leisengang zu sehen. Im Mittelpunkt stehen die Konflikte der Nachkriegsfamilie Lubanski, ergänzt um das WM-Finale 1954. Regisseur Bernard Niemeyer setzt auf starke Bilder, eine 7-köpfige Liveband und ein spielfreudiges Amateurensemble.
2: Ja, Thore, lass uns das Wetter in Osnabrück anschauen. Heute warm bei rund 25 Grad, oben eine dichte graue Decke, dazu etwas Nieselregen. Der Wind kommt aus Westen, eher gemütliche Brise, nichts Wildes. Später trockener, aber weiter ziemlich zugezogen, am Abend knapp unter 20 Grad. Morgen Start mit ein paar Wolkenlücken, zur Mittagszeit oft sonnig und freundlich bei etwa 25 Grad. Früh um 18 Grad noch frisch, der Wind bleibt locker bis leicht auffrischend. Übermorgen meist freundlich, mal Sonne, mal Wolken. Um 22 Grad dazu ein etwas lebhafter, aber harmloser Wind.
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3: Moin aus dem Hase Radio Feierabendstudio. Hier ist Heiko, schön, dass du dabei bist. Wir bringen dich entspannt durch den Abend mit den wichtigsten News aus der großen Welt und den spannenden Geschichten aus Osnabrück und dem Osnabrücker Land. Gleich schauen wir auf ein Thema, das wirklich Richtung Zukunft zeigt. Die KfW schlägt eine Innovationsagenda für Deutschland vor. Was dahinter steckt und warum uns das alle betrifft. Jetzt gibt's erstmal Musik. Hier kommt When We Kiss von Olli Alexander, bekannt als Years in Years.

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1: Hier ist Hans mit den wichtigsten Meldungen aus unserer Region. Im Osnabrücker Stadtteil Schinkel ist am Freitagabend ein Mann wegen mutmaßlicher Geldforderungen in einer Wohnung durch mehrere Messerstiche schwer, aber nicht lebensgefährlich verletzt worden. Tatverdächtig ist der Vater des jugendlichen Bewohners. Der mutmaßliche Täter wurde noch am Ort festgenommen und sitzt nach Entscheidung eines Haftrichters in Untersuchungshaft. Die Polizei ermittelt weiter zu Ablauf und Hintergründen des mutmaßlich versuchten Tötungsdelikts. Die Waldbühne Kloster Ösede zeigt das Musical Das Wunder von Bern als verdichtete Fassung von Jannis Leisengang. Weniger Songs, kürzere Spieldauer, stärkerer Fokus auf das Familiendrama der Lubanskis. Später rückt der Fußball in den Mittelpunkt. Regisseur Bernhard Niemeyer setzt mit klarer Personenführung, eindrucksvollen Gruppenbildern und einer originellen Inszenierung des Endspiels starke Akzente. Bühne, Kostüme, Musik und ein spielfreudiges Ensemble sorgen für eindrucksvolles, anspruchsvolles Amateurtheater. Lars Kehl verlässt den VfL Osnabrück ablösefrei und wechselt zum Zweitligisten SV Darmstadt 98. Nach 3 Jahren verabschiedete sich der kreative Kopf der Aufstiegself auf Instagram mit Dankesworten an Fans, Mitspieler und Verein. Zuvor hatten auch der VfL Bochum und Rot-Weiß Essen um den 24-jährigen Spielmacher geworben, der sich wegen Perspektive und Gesamtpaket für Darmstadt entschied. Osnabrück verliert damit einen prägenden Offensivspieler und zentralen Pfeiler der Aufstiegsmannschaft. Das waren die Meldungen aus unserer Region.

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1: Das Neueste. Hier ist Tore. Hallo. In Deutschland gehen immer mehr Industriearbeitsplätze verloren. Volkswagen plant weltweit bis zu 100.000 Stellen zu streichen, vor allem in der Auto- und Zulieferbranche. Laut Studie wollen bis zum Jahr 2030 rund 60% der Industrieunternehmen Personal abbauen. Gründe sind hohe Kosten, Steuern und Bürokratie. Gleichzeitig entstehen neue Jobs im Ausland sowie in Deutschland, etwa im Bau, in der IT und in der Pflege. Fußball-Drittligist VfL Osnabrück verliert Mittelfeldspieler Lars Kehl. Der 24-jährige Aufstiegsspieler wechselt ablösefrei zum Zweitligisten SV Darmstadt 98. Kehl bestritt in 3 Jahren 70 Pflichtspiele für Osnabrück, erzielte 15 Tore und bereitete 18 vor. Trotz laufenden Vertrags bis Ende Juni 2026 entschied er sich nach mehreren Angeboten für Darmstadt. Auf der Waldbühne Kloster Ösede ist jetzt das Musical Das Wunder von Bern in einer rund 2-stündigen Kurzfassung von Jannis Leisengang zu sehen. Im Mittelpunkt stehen die Konflikte der Nachkriegsfamilie Lubanski, ergänzt um das WM-Finale 1954. Regisseur Bernhard Niemeyer setzt auf starke Bilder, eine 7-köpfige Liveband und ein spielfreudiges Amateurensemble.
2: Ja, Tore, lass uns das Wetter in Osnabrück anschauen. Heute warm bei rund 25 Grad, oben eine dichte graue Decke, dazu etwas Nieselregen. Der Wind kommt aus Westen, eher gemütliche Brise, nichts Wildes. Später trockener, aber weiter ziemlich zugezogen, am Abend knapp unter 20 Grad. Morgen Start mit ein paar Wolkenlücken, zur Mittagszeit oft sonnig und freundlich bei etwa 25 Grad. Früh um 18 Grad noch frisch, der Wind bleibt locker bis leicht auffrischend. Übermorgen meist freundlich, mal Sonne, mal Wolken. Um 22 Grad dazu ein etwas lebhafter, aber harmloser Wind.
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1: Moin Osnabrück, moin Landkreis, hier ist Heiko auf Hase Radio. Schön, dass du zum Feierabend eingeschaltet hast. Ich bringe dir jetzt den Überblick, was in der Welt passiert, was bei uns vor der Haustür wichtig ist. Unter anderem sprechen wir heute darüber, wo Arbeitsplätze verschwinden und neue Chancen entstehen. Also, was der Wandel für dich ganz konkret bedeutet. Gleich geht's weiter mit frischer Musik. Hier kommt für dich Turn the Tide von Felix Harrer und Jerome.

0: Hier zum Beispiel.
1: Herbst 1633 sank niederländisches Handelsschiff Dom van Keulen bei Sorcomb, Devon, England. Die Besatzung überlebte. Das 400 Jahre alte Wrack des 17. Jahrhunderts wurde nach 30 Jahren identifiziert.
0: Unterwegs von Marokko in die Niederlande sank es. Die Southwest Maritime Archaeology Group barg 320 Ziegenfelle, 150 Säcke Gummi Arabicum, 64 Säcke Salpeter, 9000 Berberdukaten und marokkanische Goldmünzen.
1: Unabhängiger Historiker Ian Friel fand Dokumente im National Archive. Über 400 Münzen lagen bis 1995 im Meer, laut From Morocco to the Coast of England, The Story of the Dom van Keulen and its Remarkable Cargo.
0: Professor Dave Parham, Bournemouth University, und Forschungsleiter Jeremy D. Hill zeigen 400 Münzen der Berberküste im British Museum. Dies belegt Seehandel des 17. Jahrhunderts zwischen Marokko, Low Countries, Großbritannien zur arabischen Sadian Sharifs Dynastie, 1549 bis 1659.
1: Es gibt weitere Schätze. Dazu zählen 1500 mittelalterliche Münzen einer Swimmingpool-Ausgrabung, 700 Bürgerkriegsmünzen im The Great Kentucky Hoard sowie Norwegens größter Wikingerzeit-Münzfund.

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1: Hier sind die wichtigsten Meldungen aus unserer Region mit Hans. Die Waldbühne Kloster Ösede zeigt das Musical Das Wunder von Bern als verdichtete Fassung von Jannis Leisengang. Weniger Songs, kürzere Spieldauer, stärkerer Fokus auf das Familiendrama der Lubanskis, später rückt der Fußball in den Mittelpunkt. Regisseur Bernhard Niemeyer setzt mit klarer Personenführung, eindrucksvollen Gruppenbildern und einer originellen Inszenierung des Endspiels starke Akzente. Bühne, Kostüme, Musik und ein spielfreudiges Ensemble sorgen für eindrucksvolles, anspruchsvolles Amateurtheater. In Osnabrück hat am Montagmittag ein unbekannter Fahrer eines weißen, vermutlich Porsche, am Fußgängerüberweg Belmerstraße, Fromelo, mehrere Metall- und Holzpoller umgefahren und ist geflüchtet. In der Nähe standen Kinder, verletzt wurde niemand. Ein Holzpoller wurde durch den Aufprall viele Meter weit geschleudert und beschädigte einen Gartenzaun. Die Polizei ermittelt wegen Unfallflucht und bittet Zeugen um Hinweise zum Fahrzeug. Lars Kehl verlässt den VfL Osnabrück ablösefrei und wechselt zum Zweitligisten SV Darmstadt 98. Nach 3 Jahren verabschiedete sich der kreative Kopf der Aufstiegself auf Instagram mit Dankesworten an Fans, Mitspieler und Verein. Zuvor hatten auch der VfL Bochum und Rot-Weiß Essen um den 24-jährigen Spielmacher geworben, der sich wegen Perspektive und Gesamtpaket für Darmstadt entschied. Osnabrück verliert damit einen prägenden Offensivspieler und zentralen Pfeiler der Aufstiegsmannschaft. Das waren die Meldungen aus unserer Region.

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1: Hier sind die wichtigsten Meldungen aus unserer Region mit Hans. In Osnabrück hat am Montagmittag ein unbekannter Fahrer eines weißen, vermutlich Porsche, am Fußgängerüberweg Bellmerstraße, Frommeloh, mehrere Metall- und Holzpoller umgefahren und ist geflüchtet. In der Nähe standen Kinder, verletzt wurde niemand. Ein Holzpoller wurde durch den Aufprall viele Meter weit geschleudert und beschädigte einen Gartenzaun. Die Polizei ermittelt wegen Unfallflucht und bittet Zeugen um Hinweise zum Fahrzeug. Die Waldbühne Kloster Ösede zeigt das Musical Das Wunder von Bern als verdichtete Fassung von Jannis Leisengang. Weniger Songs, kürzere Spieldauer, stärkerer Fokus auf das Familiendrama der Lubanskis, später rückt der Fußball in den Mittelpunkt. Regisseur Bernhard Niemeyer setzt mit klarer Personenführung, eindrucksvollen Gruppenbildern und einer originellen Inszenierung des Endspiels starke Akzente. Bühne, Kostüme, Musik und ein spielfreudiges Ensemble sorgen für eindrucksvolles, anspruchsvolles Amateurtheater. Lars Kehl verlässt den VfL Osnabrück ablösefrei und wechselt zum Zweitligisten SV Darmstadt 98. Nach 3 Jahren verabschiedete sich der kreative Kopf der Aufstiegself auf Instagram mit Dankesworten an Fans, Mitspieler und Verein. Zuvor hatten auch der VfL Bochum und Rot-Weiß Essen um den 24-jährigen Spielmacher geworben, der sich wegen Perspektive und Gesamtpaket für Darmstadt entschied. Osnabrück verliert damit einen prägenden Offensivspieler und zentralen Pfeiler der Aufstiegsmannschaft. Damit sind sie hier aus der Region wieder bestens informiert.

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1: If you mean I am Thor, hello? Ich bin Thor, hallo? In Deutschland gehen immer mehr Industriearbeitsplätze verloren. Volkswagen plant weltweit bis zu 100.000 Stellen zu streichen, vor allem in der Auto- und Zulieferbranche. Laut Studie wollen bis zum Jahr 2030 rund 60% der Industrieunternehmen Personal abbauen. Gründe sind hohe Kosten, Steuern und Bürokratie. Gleichzeitig entstehen neue Jobs im Ausland sowie in Deutschland, etwa im Bau, in der IT und in der Pflege. Fußball-Drittligist VfL Osnabrück verliert Mittelfeldspieler Lars Kehl. Der 24-jährige Aufstiegsspieler wechselt ablösefrei zum Zweitligisten SV Darmstadt 98. Kehl bestritt in 3 Jahren 70 Pflichtspiele für Osnabrück, erzielte 15 Tore und bereitete 18 vor. Trotz laufenden Vertrags bis Ende Juni 2026 entschied er sich nach mehreren Angeboten für Darmstadt. In Osnabrück hat ein unbekannter Autofahrer am Montagmittag an der Kreuzung Belmer Straße, Ecke Frommelow, mehrere Poller an einem Fußgängerüberweg umgefahren und ist anschließend geflüchtet. Laut Polizei handelt es sich um einen weißen PKW, vermutlich einen Porsche. Kinder in unmittelbarer Nähe blieben unverletzt. Die Polizei ermittelt wegen Fahrerflucht, der Sachschaden ist noch unklar.
2: Danke, Tore. Aktuell sitzt du unter einer dicken Wolkendecke, es ist aber trocken bei rund 24 Grad. Der Wind kommt gemütlich aus Norden, eher ein laues Lüftchen. Heute bleibt es meist grau, später reißen die Wolken nur ein bisschen auf. Zum Abend geht es auf etwa 21 bis 18 Grad herunter. Weiterhin trocken, der Wind bleibt unauffällig. Morgen gibt es erst viele Wolken, dann immer mehr Sonne, bei bis zu 25 Grad, also frühsommerlich angenehm. Übermorgen wird es wechselhaft bewölkt, kurz sind leichte Schauer möglich, maximal bei etwa 23 Grad. Der Wind ist dann spürbarer, aber harmlos. Der Wind weht aktuell spürbar mit Stärke 4, in Böen auch mal mit Stärke 6 aus West. Morgen liegt die Windstärke dann bei etwa 4.
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3: Moin ihr Lieben, hier ist Heiko auf Hase Radio. Ihr hört Osna chillt, die entspannte Abendrunde für Osnabrück und die ganze Region. Schön, dass ihr dabei seid. Macht's euch bequem. Lasst den Tag langsam ausklingen. Vielleicht mit einem Tee, einem Kaltgetränk oder einfach den Füßen auf dem Sofa. Ich versorg euch später noch mit frischen News aus Osnabrück. Jetzt gibt's aber erstmal Musik. Hier kommt für euch Someone Like You von Van Morrison. Laut aufdrehen und genießen.

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1: Hier ist Hans am Mikrofon mit den lokalen Nachrichten. Im Osnabrücker Stadtteil Schinkel ist am Freitagabend ein Mann wegen mutmaßlicher Geldforderungen in einer Wohnung durch mehrere Messerstiche schwer, aber nicht lebensgefährlich verletzt worden. Tatverdächtig ist der Vater des jugendlichen Bewohners. Der mutmaßliche Täter wurde noch am Ort festgenommen und sitzt nach Entscheidung eines Haftrichters in Untersuchungshaft. Die Polizei ermittelt weiter zu Ablauf und Hintergründen des mutmaßlich versuchten Tötungsdelikts. In Osnabrück hat am Montagmittag ein unbekannter Fahrer eines weißen, vermutlich Porsche, am Fußgängerüberweg Belmerstraße, Fromelow, mehrere Metall- und Holzpoller umgefahren und ist geflüchtet. In der Nähe standen Kinder. Verletzt wurde niemand. Ein Holzpoller wurde durch den Aufprall viele Meter weit geschleudert und beschädigte einen Gartenzaun. Die Polizei ermittelt wegen Unfallflucht und bittet Zeugen um Hinweise zum Fahrzeug. Lars Kehl verlässt den VfL Osnabrück ablösefrei und wechselt zum Zweitligisten SV Darmstadt 98. Nach 3 Jahren verabschiedete sich der kreative Kopf der Aufstiegself auf Instagram mit Dankesworten an Fans, Mitspieler und Verein. Zuvor hatten auch der VfL Bochum und Rot-Weiß Essen um den 24-jährigen Spielmacher geworben, der sich wegen Perspektive und Gesamtpaket für Darmstadt entschied. Osnabrück verliert damit einen prägenden Offensivspieler und zentralen Pfeiler der Aufstiegsmannschaft. Das waren die aktuellen Meldungen aus ihrer Lokalregion.

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1: Am 30.06.2000, heute vor 26 Jahren, stand Pearl Jam spät in der Nacht auf der Orange Stage beim Roskilde Festival. Knapp 50.000 Leute, Regen am Nachmittag, Schlamm unter den Stiefeln. Was als ganz normaler Headliner-Auftritt gegen 22.30 Uhr begann, endete in einer der dunkelsten Nächte der Festivalgeschichte. Etwa 30 bis 45 Minuten in den Set geriet das vordere Feld in eine tödliche Dynamik. Wellen von Menschen schoben nach vorn, die nassen Füße rutschten. An einer Stelle brach ein Loch in der Menge auf. Menschen fielen, konnten nicht mehr aufstehen. Andere wurden auf sie gedrückt. Innerhalb von Minuten erstickten 9 junge Männer. 8 starben noch am Ort, der 9. 5 Tage später im Krankenhaus. Ihre Altersspanne? 17 bis 26 Jahre, mit Opfern aus Dänemark, Schweden, Deutschland, den Niederlanden und Australien. Die Todesursache war Erstickung durch Kompression, nicht einfaches Trampeln. Auf der Bühne waren Eddie Vedder, Stone Gossard, Mike McCready, Jeff Ament und Matt Cameron. Sicherheitspersonal meldete kurz vor 23.15 Uhr, dass der Show gestoppt werden müsse. Die Bitten kamen zu spät, die Folgen waren bereits da. Ermittlungen stellten später fest, ein tragischer Unfall, keine strafrechtliche Verantwortlichkeit. Aber harte Kritik an Crowdmanagement, langsame Reaktionen und an die schwere moralische Last, die über allen lastete. Roskilde und die ganze Szene zogen Konsequenzen. Bessere Dichtekontrollen, Kommunikation und ein Umdenken in Sachen Sicherheit. Viele Bühnen in Europa verboten danach Crowdsurfing oder verschärften Zonen vor der Bühne. Pearl Jam zog sich zurück, schrieb, trauerte und verarbeitete die Nacht in der Musik. In Love Boat Captain heißt es klar: Lost 9 friends will never know, 2 years ago today. Ein Satz, der als Mahnung und Erinnerung weiterlebt. Roskilde 2000 veränderte, wie Festivals geplant werden und wie Bands Verantwortung wahrnehmen. Und jetzt weiter mit Pearl Jam. 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
1: Das Neueste. Hier ist Tore. Hallo. In Deutschland gehen immer mehr Industriearbeitsplätze verloren. Volkswagen plant weltweit bis zu 100.000 Stellen zu streichen, vor allem in der Auto- und Zulieferbranche. Laut Studie wollen bis zum Jahr 2030 rund 60% der Industrieunternehmen Personal abbauen. Gründe sind hohe Kosten, Steuern und Bürokratie. Gleichzeitig entstehen neue Jobs im Ausland sowie in Deutschland, etwa im Bau, in der IT und in der Pflege. Fußball-Drittligist VfL Osnabrück verliert Mittelfeldspieler Lars Kehl. Der 24-jährige Aufstiegsspieler wechselt ablösefrei zum Zweitligisten SV Darmstadt 98. Kehl bestritt in 3 Jahren 70 Pflichtspiele für Osnabrück, erzielte 15 Tore und bereitete 18 vor. Trotz laufenden Vertrags bis Ende Juni 2026 entschied er sich nach mehreren Angeboten für Darmstadt. In Osnabrück hat ein unbekannter Autofahrer am Montagmittag an der Kreuzung Belmer Straße, Ecke Frommeloh, mehrere Poller an einem Fußgängerüberweg umgefahren und ist anschließend geflüchtet. Laut Polizei handelt es sich um einen weißen PKW, vermutlich einen Porsche. Kinder in unmittelbarer Nähe blieben unverletzt. Die Polizei ermittelt wegen Fahrerflucht, der Sachschaden ist noch unklar.
2: Danke, Tore. Aktuell sitzt du unter einer dicken Wolkendecke, es ist aber trocken bei rund 24 Grad. Der Wind kommt gemütlich aus Norden, eher ein laues Lüftchen. Heute bleibt es meist grau, später reißen die Wolken nur ein bisschen auf. Zum Abend geht es auf etwa 21 bis 18 Grad herunter. Weiterhin trocken, der Wind bleibt unauffällig. Morgen gibt es erst viele Wolken, dann immer mehr Sonne, bei bis zu 25 Grad, also frühsommerlich angenehm. Übermorgen wird es wechselhaft bewölkt, kurz sind leichte Schauer möglich, maximal bei etwa 23 Grad. Der Wind ist dann spürbarer, aber harmlos. Der Wind weht aktuell spürbar mit Stärke 4, in Böen auch mal mit Stärke 6 aus West. Morgen liegt die Windstärke dann bei etwa 4.
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1: Guten Abend, ihr Lieben, hier ist Heiko auf Hase Radio. Ihr hört Osna chillt. Eure entspannte Begleitung in den Feierabend für Osnabrück und das ganze Umland. Schön, dass ihr dabei seid, macht's euch bequem, lasst den Tag langsam ausklingen. Vielleicht auf dem Balkon, im Garten oder noch unterwegs im Auto. Wir liefern euch den passenden Sound. Und jetzt wird's ein bisschen groovig-soulig. Hier kommt Shakin' Hands.

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1: Buenos tardes, amigo. 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

0: Staaten hat ein Dekret von Präsident Donald Trump aufgehoben, das die automatische Staatsbürgerschaft für in den USA geborene Kinder von Eltern ohne dauerhaftes Aufenthaltsrecht beenden sollte. 5 Richterinnen und Richter sahen darin einen Verstoß gegen den 14. Verfassungszusatz. Das Dekret war seit 2025 ausgesetzt. In Osnabrück hat ein unbekannter Autofahrer am Montagmittag an der Kreuzung Belmer Straße, Ecke Frommelow, mehrere Poller an einem Fußgängerüberweg umgefahren und ist anschließend geflüchtet. Laut Polizei handelt es sich um einen weißen PKW, vermutlich einen Porsche. Kinder in unmittelbarer Nähe blieben unverletzt. Die Polizei ermittelt wegen Fahrerflucht, der Sachschaden ist noch unklar. Fußball-Drittligist VfL Osnabrück verliert Mittelfeldspieler Lars Kehl. Der 24-jährige Aufstiegsspieler wechselt ablösefrei zum Zweitligisten SV Darmstadt 98. Kehl bestritt in 3 Jahren 70 Pflichtspiele für Osnabrück, erzielte 15 Tore und bereitete 18 vor. Trotz laufenden Vertrags bis Ende Juni 2026 entschied er sich nach mehreren Angeboten für Darmstadt.
1: Danke, Tore. Aktuell sitzt du unter einer dicken Wolkendecke, es ist aber trocken bei rund 24 Grad. Der Wind kommt gemütlich aus Norden, eher ein laues Lüftchen. Heute bleibt es meist grau, später reißen die Wolken nur ein bisschen auf. Zum Abend geht es auf etwa 21 bis 18 Grad herunter. Weiterhin trocken, der Wind bleibt unauffällig. Morgen gibt es erst viele Wolken, dann immer mehr Sonne, bei bis zu 25 Grad, also frühsommerlich angenehm. Übermorgen wird es wechselhaft bewölkt, kurz sind leichte Schauer möglich, maximal bei etwa 23 Grad. Der Wind ist dann spürbarer, aber harmlos. Der Wind weht aktuell spürbar mit Stärke 4, in Böen auch mal mit Stärke 6 aus West. Morgen liegt die Windstärke dann bei etwa 4.
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3: Moin ihr Lieben, hier ist Heiko auf Hase Radio Osnachild am Abend. Schön, dass ihr mit mir in den Feierabend gleitet. Ob ihr noch im Auto sitzt, auf dem Balkon hängt oder schon im Chill-Modus auf der Couch liegt. Macht's euch bequem, lasst den Tag langsam ausklingen, um die Musik kümmern wir uns. Als nächstes für euch ein richtig schönes Stück. Ich hab dir nie den Himmel versprochen von Sünke. Viel Spaß damit!

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0: schon 22 Uhr.
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2: Alternatives depending on nuance. In den Vereinigten Staaten erhalten weiterhin alle dort geborenen Babys automatisch die Staatsbürgerschaft. Der oberste Gerichtshof bestätigte den 14. Verfassungszusatz aus dem Jahr 1868 und erklärte ein Dekret des früheren Präsidenten Donald Trump für unwirksam. Trumps Versuch, Kinder ohne papierschutziger, asylsuchender

0: oder nur vorübergehend anwesender Eltern vom Birthright Citizenship auszunehmen, ist damit gescheitert. In Osnabrück hat ein unbekannter Autofahrer am Montagmittag an der Kreuzung Belmer Straße, Ecke Frommeloh, mehrere Poller an einem Fußgängerüberweg umgefahren und ist anschließend geflüchtet. Laut Polizei handelt es sich um einen weißen PKW, vermutlich einen Porsche. Kinder in unmittelbarer Nähe blieben unverletzt. Die Polizei ermittelt wegen Fahrerflucht, der Sachschaden ist noch unklar. Fußball-Drittligist VfL Osnabrück verliert Mittelfeldspieler Lars Kehl. Der 24-jährige Aufstiegsspieler wechselt ablösefrei zum Zweitligisten SV Darmstadt 98. Kehl bestritt in 3 Jahren 70 Pflichtspiele für Osnabrück, erzielte 15 Tore und bereitete 18 vor. Trotz laufenden Vertrags bis Ende Juni 2026 entschied er sich nach mehreren Angeboten für Darmstadt.
1: Danke, Tore. Aktuell sitzt du unter einer dicken Wolkendecke, es ist aber trocken bei rund 24 Grad. Der Wind kommt gemütlich aus Norden, eher ein laues Lüftchen. Heute bleibt es meist grau, später reißen die Wolken nur ein bisschen auf. Zum Abend geht es auf etwa 21 bis 18 Grad herunter. Weiterhin trocken, der Wind bleibt unauffällig. Morgen gibt es erst viele Wolken, dann immer mehr Sonne, bei bis zu 25 Grad, also frühsommerlich angenehm. Übermorgen wird es wechselhaft bewölkt, kurz sind leichte Schauer möglich, maximal bei etwa 23 Grad. Der Wind ist dann spürbarer, aber harmlos. Der Wind weht aktuell spürbar mit Stärke 4, in Böen auch mal mit Stärke 6 aus West. Morgen liegt die Windstärke dann bei etwa 4.
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3: Guten Abend Osnabrück, hier ist Heiko auf Hase Radio, kurz nach 10 und du bist genau richtig bei der Sins Ladies Night. Deiner Spätschicht voller guter Musik und Geschichten aus aller Welt. Bis Mitternacht. Mach's dir bequem, dreh ein bisschen lauter. Und jetzt kommt ein echter 80s-Klassiker zum Eintauchen. I Can't Wait.

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1: Moin Natural, ich grüße dich, Tore. Hallo Tore, viele Grüße von mir. In den Vereinigten Staaten erhalten weiterhin alle dort geborenen Babys automatisch die Staatsbürgerschaft. Der oberste Gerichtshof bestätigte den 14. Verfassungszusatz aus dem Jahr 1868 und erklärte ein Dekret des früheren Präsidenten Donald Trump für unwirksam. Trumps Versuch, Kinder ohne papierschutziger, asylsuchender oder nur vorübergehend anwesender Eltern vom Birthright Citizenship auszunehmen, ist damit gescheitert. In Osnabrück hat ein unbekannter Autofahrer am Montagmittag an der Kreuzung Belmer Straße, Ecke Frommelow, mehrere Poller an einem Fußgängerüberweg umgefahren und ist anschließend geflüchtet. Laut Polizei handelt es sich um einen weißen PKW, vermutlich einen Porsche. Kinder in unmittelbarer Nähe blieben unverletzt. Die Polizei ermittelt wegen Fahrerflucht, der Sachschaden ist noch unklar. Fußball-Drittligist VfL Osnabrück verliert Mittelfeldspieler Lars Kehl. Der 24-jährige Aufstiegsspieler wechselt ablösefrei zum Zweitligisten SV Darmstadt 98. Kehl bestritt in 3 Jahren 70 Pflichtspiele für Osnabrück, erzielte 15 Tore und bereitete 18 vor. Trotz laufenden Vertrags bis Ende Juni 2026 entschied er sich nach mehreren Angeboten für Darmstadt.

0: Danke, Tore. Aktuell sitzt du unter einer dicken Wolkendecke, es ist aber trocken bei rund 24 Grad. Der Wind kommt gemütlich aus Norden, eher ein laues Lüftchen. Heute bleibt es meist grau, später reißen die Wolken nur ein bisschen auf. Zum Abend geht es auf etwa 21 bis 18 Grad herunter. Weiterhin trocken, der Wind bleibt unauffällig. Morgen gibt es erst viele Wolken, dann immer mehr Sonne, bei bis zu 25 Grad, also frühsommerlich angenehm. Übermorgen wird es wechselhaft bewölkt, kurz sind leichte Schauer möglich, maximal bei etwa 23 Grad. Der Wind ist dann spürbarer, aber harmlos. Der Wind weht aktuell spürbar mit Stärke 4, in Böen auch mal mit Stärke 6 aus West. Morgen liegt die Windstärke dann bei etwa 4.
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2: Guten Abend, ihr Nachtschwärmer, hier ist Heiko auf Hase Radio. Willkommen zur Sins Ladies Night, eurer späten Stunde für gute Musik und ein bisschen Weltgeschehen. Schön, dass du dabei bist, mach's dir gemütlich, lehn dich zurück, lass den Tag los. Wir starten jetzt richtig rein. Hier kommt für dich ein echter Funk-Klassiker. Word Up

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Guten Abend, ihr Nachtschwärmer. Die Nacht ist ja die Zeit für Träume, Gedanken und auch natürlich die besten Songs, die unsere Playlist so zu bieten hat. Lasst uns gemeinsam diese besonderen Stunden genießen. Damit sage ich einen guten Abend zusammen. 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

Guten Abend, ihr Nachtschwärmer. Die Nacht ist ja die Zeit für Träume, Gedanken und auch natürlich die besten Songs, die unsere Playlist so zu bieten hat. Lasst uns gemeinsam diese besonderen Stunden genießen. Damit sage ich einen guten Abend zusammen. 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

0: Es ist wieder 1 Uhr.
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0: If you mean hello, I'm Thor. Hallo, ich bin Thor. In Venezuela sind vor knapp einer Woche bei einer schweren Erdbebenserie nach offiziellen Angaben mindestens 1.943 Menschen ums Leben gekommen. Mehr als 10.500 wurden verletzt, Tausende werden vermisst. Die Beben der Stärke 7,2 und 7,5 trafen eine Region westlich von Caracas. Hunderte Gebäude wurden zerstört, mehr als 6.400 Menschen konnten bislang gerettet werden. In Osnabrück hat ein unbekannter Autofahrer am Montagmittag an der Kreuzung Belmer Straße, Ecke Fromelow, mehrere Poller an einem Fußgängerüberweg umgefahren und ist anschließend geflüchtet. Laut Polizei handelt es sich um einen weißen PKW, vermutlich einen Porsche. Kinder in unmittelbarer Nähe blieben unverletzt. Die Polizei ermittelt wegen Fahrerflucht, der Sachschaden ist noch unklar. Fußball-Drittligist VfL Osnabrück verliert Mittelfeldspieler Lars Kehl. Der 24-jährige Aufstiegsspieler wechselt ablösefrei zum Zweitligisten SV Darmstadt 98. Kehl bestritt in 3 Jahren 70 Pflichtspiele für Osnabrück, erzielte 15 Tore und bereitete 18 vor. Trotz laufenden Vertrags bis Ende Juni 2026 entschied er sich nach mehreren Angeboten für Darmstadt. Das war das Neueste aus der Nachrichtenredaktion. Hanna, was sagt das Wetter?
2: Danke, Tore. Jetzt ist es bedeckt und trocken bei rund 18 Grad. Der Wind weht als laues Lüftchen. Absolut frisurenfreundlich. Im weiteren Tagesverlauf lockert es nach und nach auf. Zwischen Mittag und frühem Nachmittag zeigt sich oft blauer Himmel bei Temperaturen bis etwa 25 Grad. Später ziehen ein paar Wolken durch. Mit einem Hauch von Nieselregen ist kurzzeitig zu rechnen. Am Abend bleibt es trocken und leicht bewölkt. Der Wind ist meist gemütlich unterwegs. Morgen früh startest du frisch in den Tag. Später entwickelt sich ein freundlicher Mix aus Sonne und Wolken mit Temperaturen bis etwa 24 Grad. Gegen Abend ziehen mehr Wolken auf und ab und zu fällt etwas Regen. Der Wind legt dabei leicht zu. Übermorgen präsentiert sich das Wetter insgesamt grauer mit ein paar hellen Momenten und maximal um 22 Grad. Gelegentlich ziehen kurze Schauer durch, meist bleibt es aber trocken. Der Wind weht ruhig bis leicht auffrischend, perfektes Übergangswetter. Der Wind weht aktuell schwach mit Stärke 3, in Böen auch mal Stärke 6 aus Nordwest. Und so bleibt es voraussichtlich bis in den Abend. Morgen steigt die Windstärke dann auf Stärke 4.
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0: Moin zusammen, hier ist Heiko auf Hase Radio. Dein

einem Sender für Osnabrück und den ganzen Landkreis. Schön, dass du so spät noch mit uns wach bist. Wir begleiten dich durch die Nacht mit jeder Menge Musik und frischen Nachrichten aus aller Welt. Mach's dir gemütlich, dreh ein bisschen lauter. Hier kommt für dich Oh Sherry von Steve Perry.

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1: Which meaning did you intend? In Venezuela sind vor knapp einer Woche bei einer schweren Erdbebenserie nach offiziellen Angaben mindestens 1.943 Menschen ums Leben gekommen. Mehr als 10.500 wurden verletzt, Tausende werden vermisst. Die Beben der Stärke 7,2 und 7,5 trafen eine Region westlich von Caracas. Hunderte Gebäude wurden zerstört, mehr als 6.400 Menschen konnten bislang gerettet werden. In Osnabrück hat ein unbekannter Autofahrer am Montagmittag an der Kreuzung Belmer Straße, Ecke Frommeloh, mehrere Poller an einem Fußgängerüberweg umgefahren und ist anschließend geflüchtet. Laut Polizei handelt es sich um einen weißen PKW, vermutlich einen Porsche. Kinder in unmittelbarer Nähe blieben unverletzt. Die Polizei ermittelt wegen Fahrerflucht, der Sachschaden ist noch unklar. Fußball-Drittligist VfL Osnabrück verliert Mittelfeldspieler Lars Kehl. Der 24-jährige Aufstiegsspieler wechselt ablösefrei zum Zweitligisten SV Darmstadt 98. Kehl bestritt in 3 Jahren 70 Pflichtspiele für Osnabrück, erzielte 15 Tore und bereitete 18 vor. Trotz laufenden Vertrags bis Ende Juni 2026 entschied er sich nach mehreren Angeboten für Darmstadt.
2: Danke, Tore. Jetzt ist es bedeckt und trocken bei rund 18 Grad. Der Wind weht als laues Lüftchen. Absolut frisurenfreundlich. Im weiteren Tagesverlauf lockert es nach und nach auf. Zwischen Mittag und frühem Nachmittag zeigt sich oft blauer Himmel bei Temperaturen bis etwa 25 Grad. Später ziehen ein paar Wolken durch. Mit einem Hauch von Nieselregen ist kurzzeitig zu rechnen. Am Abend bleibt es trocken und leicht bewölkt. Der Wind ist meist gemütlich unterwegs. Morgen früh startest du frisch in den Tag. Später entwickelt sich ein freundlicher Mix aus Sonne und Wolken mit Temperaturen bis etwa 24 Grad. Gegen Abend ziehen mehr Wolken auf und ab und zu fällt etwas Regen. Der Wind legt dabei leicht zu. Übermorgen präsentiert sich das Wetter insgesamt grauer mit ein paar hellen Momenten und maximal um 22 Grad. Gelegentlich ziehen kurze Schauer durch, meist bleibt es aber trocken. Der Wind weht ruhig bis leicht auffrischend, perfektes Übergangswetter. Der Wind weht aktuell schwach mit Stärke 3, in Böen auch mal Stärke 6 aus Nordwest. Und so bleibt es voraussichtlich bis in den Abend. Morgen steigt die Windstärke dann auf Stärke 4.
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3: Moin aus der Hasestadt, du bist wach, ich auch. Hier ist Heiko, du hörst Schlaflos in Osnabrück auf Hase Radio. Schön, dass du mit mir durch die Nacht streifst, egal ob du arbeitest, nach Hause fährst oder einfach nicht schlafen kannst. Lehn dich zurück, atme durch, hier kommt für dich Never My Love.